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1: Immer aktuell, dank KI. Bei uns in Augsburg messen wir 9 Grad, in Gersthofen ebenfalls 9 Grad. Dazu ist es heute Nacht neblig. Am Morgen hält sich der Nebel zunächst, im weiteren Verlauf wechseln sich in der Region Sonne und Wolken ab. Und es bleibt meist trocken. Später zeigt sich das Wetter freundlich mit bis zu 22 Grad.
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1: Alles frei auf den Straßen. Keine Staus oder Verkehrsbehinderungen in der Region.
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1: In der Hauenstädter Straße in Augsburg seht ihr Staus und Blitzer. Meldet sie gerne unter der 0821 50 242 26.
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1: Ich bin Moritz Einzel. Zwar ist die Wehrpflicht weiter ausgesetzt, trotzdem stellen immer mehr Männer in Deutschland einen Antrag auf Kriegsdienstverweigerung. In den ersten 8 Monaten des Jahres sind beim zuständigen Bundesamt schon mehr als 12.000 Anträge eingegangen, berichtet das Redaktionsnetzwerk Deutschland. Zum Vergleich, im gesamten Jahr 2025 waren es nur knapp 3.900. Ein Grund für den Anstieg dürfte das neue Wehrdienstgesetz sein, das unter anderem wieder Musterungen vorsieht. Mit großer Freude hat die Julius-Maximilians-Universität Würzburg auf den Medizinnobelpreis für ihren Forscher Georg Nagel reagiert. Unipräsident Paul Pauli erinnerte daran, dass die Würzburger Uni gerade erst den Status als Exzellenzuniversität verpasst hat.
2: Das hat uns nicht in unserer Überzeugung geschwächt, dass an unserer Universität exzellente Forschung gemacht wird. Und dieser Nobelpreis ist genau ein Zeichen dafür, was dieser Fall ist. Das ist damit der 15. Nobelpreisträger, der an unserer Universität gearbeitet hat und immer noch arbeitet. Und da sind wir sehr stolz drauf. Und das hebt natürlich unser Renommee.
1: Georg Nagel erhält den Nobelpreis für Entdeckungen im Bereich der Optogenetik zusammen mit Peter Hegemann von der Berliner Humboldt-Universität und dem US-Wissenschaftler Carl Deisseroth. In Magdeburg kommt heute erstmals der neu gewählte Landtag von Sachsen-Anhalt zusammen. Auf der Tagesordnung steht die Wahl des Landtagspräsidenten und da könnte mit Tobias Rausch erstmals überhaupt ein AfD-Politiker in dieses Amt gewählt werden. Die AfD ist dafür auf Stimmen aus dem BSW angewiesen, das angekündigt hat, Rausch mitzuwählen. Frankreichs Fußballnationalmannschaft hat ihrem neuen Coach Zinedine Zidane den ersten Heimsieg beschert. Das Team gewann die Nations League-Partie gegen Belgien nach Rückstand noch klar mit 4:1. Zwei Treffer gingen dabei auf das Konto des eingewechselten FC Bayern-Stars Michael Olise.
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3: Immer aktuell, dank KI. Bei uns in Augsburg messen wir 9 Grad, in Gersthofen ebenfalls 9 Grad. Dazu ist es heute Nacht neblig. Am Morgen hält sich der Nebel zunächst, im weiteren Verlauf wechseln sich in der Region Sonne und Wolken ab. Und es bleibt meist trocken. Später zeigt sich das Wetter freundlich mit bis zu 22 Grad.
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3: Uns liegen im Moment keine Staus und Behinderungen vor.
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3: Derzeit liegen uns keine Blitzer oder Abstandsmeldungen vor. Alle Staus und Blitzer gibt es auch auf radioaugsburg.de und in der Radio Augsburg App. Radio Augsburg wünscht eine gute Fahrt.
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1: Immer aktuell, dank KI. Bei uns in Augsburg messen wir 9 Grad, in Gersthofen ebenfalls 9 Grad. Dazu ist es heute Nacht neblig. Am Morgen hält sich der Nebel zunächst, im weiteren Verlauf wechseln sich in der Region Sonne und Wolken ab. Und es bleibt meist trocken. Später zeigt sich das Wetter freundlich mit bis zu 22 Grad.
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1: Ihr habt freie Fahrt, derzeit gibt es keine Verkehrsbehinderungen.
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1: Derzeit liegen uns keine Blitzer oder Abstandsmeldungen vor. Alle Staus und Blitzer gibt es auch auf radioaugsburg.de und in der Radio Augsburg App. Radio Augsburg wünscht eine gute Fahrt.
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1: Ich bin Moritz Einzel. In Sachsen-Anhalt konstituiert sich heute der neue Landtag. Dabei ist zu erwarten, dass die AfD als sehr klar stärkste Fraktion erstmals einen Landtagspräsidenten wird stellen können. Die AfD ist auf die Stimmen des BSW angewiesen, um ihren Kandidaten Tobias Rausch an die Spitze des Parlaments zu wählen. BSW-Bundeschefin Wagenknecht hat die Unterstützung ihrer Partei nochmal bekräftigt. Das BSW beende die Brandmauer-Idiotie. Bei 44% Wählervotum sollte das eine Selbstverständlichkeit sein, so Wagenknecht. Das war ein Paukenschlag gestern in Stockholm. Der Medizin-Nobelpreis geht in diesem Jahr unter anderem nach Bayern an Georg Nagel von der Julius-Maximilians-Universität in Würzburg. Unipräsident Paul Pauli hat freilich hoch erfreut reagiert.
2: Wir sind natürlich sehr, sehr stolz, dass einer unserer Forscher mit diesem höchsten Wissenschaftspreis ausgezeichnet worden ist mit zwei weiteren Kollegen für ihre Arbeit, die im Schluss eben zu dieser sogenannten Optogenetik geführt hat, die ja wirklich die Neurowissenschaften neue Möglichkeiten an die Hand gegeben hat, die wirklich das Gebiet auch revolutioniert hat.
1: Heute Mittag gibt die Königlich Schwedische Akademie bekannt, wer den Physik-Nobelpreis bekommt. In der spanischen Metropole Barcelona sind gestern Abend wieder viele Menschen gegen die Wohnungsnot auf die Straße gegangen. Die Behörden sprachen von 20.000 Teilnehmern, die Organisatoren von 120.000. Die Proteste verliefen überwiegend friedlich. Spaniens Ministerpräsident Sanchez hat inzwischen Neuwahlen für den 29. November angekündigt, nachdem zwei Dekrete zur Bekämpfung der Wohnungskrise im Parlament gescheitert waren. In der Nations League hat Frankreichs Fußballnationalmannschaft im vierten Spiel den dritten Sieg eingefahren. Das Team von Zinedine Zidane gewann gegen Belgien nach 0:1 Rückstand noch mit 4:1. Zwei Tore erzielte FC Bayern-Star Michael Olise als Einwechselspieler.
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3: Immer aktuell, dank KI. Heute früh liegt in Augsburg und Dillingen noch Nebel. Im weiteren Verlauf gibt es in Augsburg und der Region Sonne und Wolken im Wechsel. Dabei bleibt es meist trocken. In Augsburg messen wir 7 Grad, in Dillingen ebenfalls 7 Grad. Morgen ist es freundlich bei bis zu 22 Grad.
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3: Aktuell liegen uns keine Verkehrsstörungen vor.
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3: Derzeit liegen uns keine Blitzer oder Abstandsmeldungen vor. Alle Staus und Blitzer gibt es auch auf radioaugsburg.de und in der Radio Augsburg App. Gute Fahrt.
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1: Immer aktuell, dank KI. Heute früh liegt in Augsburg und Dillingen noch Nebel. Im weiteren Verlauf gibt es in Augsburg und der Region Sonne und Wolken im Wechsel. Dabei bleibt es meist trocken. In Augsburg messen wir 7 Grad, in Dillingen ebenfalls 7 Grad. Morgen ist es freundlich bei bis zu 22 Grad.
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1: Die Polizei meldet derzeit keine Verkehrsbehinderungen in Augsburg und der Region.
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1: Derzeit liegen uns keine Blitzer oder Abstandsmeldungen vor. Alle Staus und Blitzer gibt es auch auf radioaugsburg.de und in der Radio Augsburg App. Gute Fahrt.
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1: Ich bin Moritz Einzel. Guten Morgen. Erstmals kommt heute der neue Landtag von Sachsen-Anhalt zusammen und erstmals wird es voraussichtlich einen AfD-Parlamentspräsidenten geben. Das BSW will den AfD-Kandidaten Tobias Rausch mitwählen. Kritik kam bereits gestern von linken Chef Pantisano, der dem BSW vorwarf, ein Steigbügelhalter zu sein.
2: Wer der AfD die entscheidenden Stimmen für eines der höchsten Staatsämter gibt, kann sich anschließend nicht hinter der Behauptung verstecken, mit der AfD nichts zu tun haben zu wollen.
1: BSW-Gründerin Wagenknecht sagte, ihre Partei beende die Brandmauer-Idiotie. Zwar ist die Wehrpflicht weiter ausgesetzt, trotzdem stellen immer mehr Männer in Deutschland einen Antrag auf Kriegsdienstverweigerung. In den ersten 8 Monaten des Jahres sind beim zuständigen Bundesamt schon mehr als 12.000 Anträge eingegangen, berichtet das Redaktionsnetzwerk Deutschland. Zum Vergleich, im gesamten Jahr 2025 waren es nur knapp 3.900. Plastikverpackungen könnten für Unternehmen bald deutlich teurer werden. Die Bundesregierung plant eine neue Steuer auf Kunststoff. Mehrere Medien zitieren aus einem entsprechenden Gesetzentwurf. Der sieht vor, dass ab dem kommenden Sommer für jede Tonne Kunststoff in Verpackungen 550 Euro fällig werden sollen. Wegen einer falschen Bombendrohung ist der Flugverkehr am Stuttgarter Flughafen vorübergehend eingestellt worden. Die Polizei räumte am frühen Abend die Terminals. Etwa 3000 Reisende waren betroffen. Gegen den 24-Jährigen, der behauptete, eine Bombe im Gepäck zu haben, läuft nun ein Ermittlungsverfahren.
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3: Immer aktuell, dank KI. Heute früh liegt in Augsburg und Dillingen noch Nebel. Im weiteren Verlauf gibt es in Augsburg und der Region Sonne und Wolken im Wechsel. Dabei bleibt es meist trocken. In Augsburg messen wir 7 Grad, in Dillingen ebenfalls 7 Grad. Morgen ist es freundlich bei bis zu 22 Grad.
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3: Uns liegen im Moment keine Staus und Behinderungen vor.
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3: Derzeit liegen uns keine Blitzer oder Abstandsmeldungen vor. Alle Staus und Blitzer gibt's auch auf radioaugsburg.de und in der Radio Augsburg App. Radio Augsburg wünscht eine gute Fahrt.
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1: Immer aktuell, dank KI. Heute früh liegt in Augsburg und Dillingen noch Nebel. Im weiteren Verlauf gibt es in Augsburg und der Region Sonne und Wolken im Wechsel. Dabei bleibt es meist trocken. In Augsburg messen wir 7 Grad, in Dillingen ebenfalls 7 Grad. Morgen ist das freundlich bei bis zu 22 Grad.
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1: Die Polizei meldet derzeit keine Verkehrsbehinderungen in Augsburg und der Region.
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1: Derzeit liegen uns keine Blitzer oder Abstandsmeldungen vor. Alle Staus und Blitzer gibt's auch auf radioaugsburg.de und in der Radio Augsburg App. Radio Augsburg wünscht eine gute Fahrt.
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1: Ich bin Dominik Schweiger. Guten Morgen. In Sachsen-Anhalt ist heute die Gründungssitzung des neuen Landtags nach der Wahl, die sogenannte konstituierende Sitzung. Dabei ist zu erwarten, dass die AfD als sehr klar stärkste Fraktion zum ersten Mal einen Landtagspräsidenten wird stellen können. Die AfD ist dabei auf Stimmen des BSW angewiesen, um ihren Kandidaten Tobias Rausch an die Spitze des Parlaments zu wählen. Und die dürfte sie auch bekommen. BSW-Gründerin Wagenknecht hat zuletzt nochmal von der Brandmauer-Idiotie gesprochen. Die Bundesregierung plant eine neue Plastiksteuer. Ab dem kommenden Sommer sollen für jede Tonne Kunststoff in Verpackungen 550 Euro fällig werden. Das geht aus einem Gesetzentwurf von Union und SPD hervor, über den mehrere Medien berichten. Für die Unternehmen soll das ein Anreiz sein, weniger Plastik zu verwenden. Im vergangenen Jahr hat es erneut deutlich weniger politisch motivierte Straftaten gegen Kommunalpolitiker in Bayern gegeben. Die Statistik weist für 2025 125 Vorfälle aus und damit rund ein Viertel weniger als 2024. Das geht aus einer Antwort des Innenministeriums auf eine Grünen-Anfrage hervor. Mehr als ein Drittel der Taten wurde im vergangenen Jahr über das Internet begangen. Das deutsche Team hat seine ersten vier Nations League-Auftritte ja schon hinter sich. Die Länderspielpause ist aber noch nicht vorbei. Gestern Abend hat unter anderem Frankreichs Fußballnationalmannschaft gespielt und 4:1 gegen Belgien gewonnen. Der Bericht von Moritz Einzel.
2: Michael Olise verzückt weiter ganz Frankreich und darüber hinaus. Der FC Bayern-Star wurde gegen Belgien nach einer Stunde bei 0:1 Rückstand eingewechselt. Zu Spielende hatte Olise 2 Tore und eine Vorlage beigesteuert zum 4:1 Erfolg des Teams von Zinedine Zidane. In derselben Nations League-Gruppe läuft's auch für Italien immer besser. Das Team gewann 3:1 gegen die Türkei.
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3: Der goldene Herbst in Augsburg und der Region geht weiter. Wenn ihr jetzt aus dem Himmel schaut, dann seht ihr erstmal natürlich schwarz-weiß noch dunkel ist. Aber ihr seht auch viele kleine Sternchen. Das heißt, es war eine sternenklare Nacht. Kann jetzt in der Früh also auch ein bisschen Nebel geben. Vorsichtig deshalb, wenn ihr mit dem Auto unterwegs seid. Aber sobald sich die Nebelschwaden verzogen haben, im Laufe des Vormittags zeigt sich dann die Sonne. Es wird heute ein richtig schöner Herbsttag mit bis zu 20 Grad am Nachmittag. Im Moment sind wir dafür noch ein Stückelweit entfernt, einstellig die Temperaturen in Augsburg. Es hat 7 Grad in Oberhausen am Bahnhof gerade und es hat auch 8 Grad gerade bei euch in Horgau.
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3: Es läuft gut auf unseren Straßen. Im Moment haben wir keinerlei Probleme. Aber denkt bitte daran, auf der B17 in Fahrtrichtung Süden ist nach wie vor die Sperre wegen der Brückenbauarbeiten bei Leitershofen. Hier müsst ihr umfahren. Stau habt ihr im Moment aber noch keinen.
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3: Geblitzt wird im Moment in Königsbrunn in der Bürgermeister-Wohlfahrtsstraße. Da steht nach wie vor der Blitzeranhänger. Ansonsten ist uns von mobilen Blitzern noch nichts bekannt. Aber wenn ihr einen entdeckt, meldet es gerne telefonisch oder per WhatsApp an die 0821 50 242 26. Dankeschön, gute Fahrt.
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3: Dann würde ich sagen, lass mal's gleich mal losgehen mit diesem Dienstag. Wir haben ja gehört, es wird schönes Wetter. Also was müsst ihr heute unbedingt einpacken? Sonnenbrille natürlich und anziehen am besten im Zwiebellook, damit ihr immer eine Schicht ausziehen könnt, je wärmer es wird. Und nicht vergessen, Mittagspause jetzt schon einplanen. Die bitte im Freien verbringen bei diesem schönen Herbstwetter. Ich bin Eva Fischer. Schönen guten Morgen jetzt zum 4 Minuten nach 6.

Bonjour, wie war das hier bei Radio Augsburg? Richtig gute Musik, damit ihr gut gelaunt reinstarten könnt in den Dienstag. Es ist jetzt 6:15. Wir werfen einen kurzen Blick auf die Wetterkarten. Kalt ist es heute Morgen, deutlich kühler als gestern. Da hatten wir ja jetzt in dieser Zeit schon 11 Grad. Jetzt sind es nur 7 Grad, also zieht euch was Warmes an, wenn ihr mit dem Fahrrad unterwegs seid. Vielleicht sogar die Handschuhe und eine dünne Mütze, aber auf jeden Fall den Zwiebellook nicht vergessen, weil danach wird's richtig schön. Wir haben heute wieder einen schönen Herbsttag mit viel Sonnenschein. Laut Wetterdienst gehen sich heute wieder 8 Stunden Sonnenschein aus. Nur am Vormittag, da kann es noch ein bisschen neblig sein. Und am Nachmittag, da kriegen wir dann bis zu 20 Grad. Also da können wir uns richtig freuen auf diesen Tag, der uns heute bevorsteht.

Die Bengals waren das bei Radio Augsburg. Schönen guten Morgen. Es ist 22 Minuten nach 6. Wir blicken schon ein bisschen voraus auf die Nachrichten, die gleich kommen. Und da fragen wir uns, wann fliegt eigentlich die erste Lieferdrohne in Horgau? Eigentlich hätte es ja mit diesem spektakulären Pilotprojekt schon im Spätsommer, also im letzten Monat, losgehen sollen. Aber da sind noch immer keine Drohnen unterwegs und bringen den Menschen Pakete direkt in den Garten. Wo hakt es? Das hört ihr gleich bei uns um halb in den Radio Augsburg Lokalnachrichten.

0: 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Schönen guten Morgen, Augsburg. Es ist gleich 6:30.
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4: Ich bin Roland Stingel. Guten Morgen. Nach der Explosion einer Handgranate Anfang September in einem Durchgang des Saleva-Hauses in Augsburg fehlt von den Tätern weiterhin jede Spur. Das teilt das Bayerische Landeskriminalamt auf Anfrage von Radio Augsburg mit. Auch das Motiv ist nach wie vor unklar. Die Ermittler werten derzeit weitere Spuren aus. Die Polizei bittet auch weiterhin um Hinweise aus der Bevölkerung. Die Explosion ereignete sich am 2. September gegen 3.15 Uhr in der Früh. Bei der Detonation wurden eine 17-Jährige und ein 18-Jähriger leicht verletzt. Beide litten ein Knalltrauma. Zudem wurden mehrere Schaufenster und Fassaden umliegender Geschäfte beschädigt. Wann startet die erste Drohne in Horgau? Eigentlich hätte es bereits im Spätsommer losgehen sollen. Eine Drohne soll in Horgau Lebensmittel direkt in den Garten fliegen. Doch um offiziell fliegen zu dürfen, wird noch auf eine offizielle Genehmigung des Luftfahrtbundesamtes gewartet. Laut dem Betreiber Nico Spangl von Newton Dynamics soll die Genehmigung wohl noch in dieser Woche erfolgen. Kurz darauf könnte in Horgau mit einer Auslieferung per Drohne begonnen werden. Interne Flüge fanden bereits statt, sodass sich die Drohnen an die lokalen Gegebenheiten gewöhnen konnten und bereits perfekt eingespielt sind. Auf der Bahnstrecke zwischen Augsburg, Eichach und Ingolstadt kommt es weiterhin zu Fahrplanänderungen. Wegen einer Gleisverwerfung bleibt die Strecke zwischen Schrobenhausen und Ingolstadt Hauptbahnhof voraussichtlich noch bis Donnerstag gesperrt. Ein Schienenersatzverkehr ist eingerichtet. Die Busse verkehren stündlich, allerdings zu anderen Zeiten als die regulären Züge. Nach Angaben der DB Infra Go soll die Strecke ab Freitag wieder freigegeben werden. 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
0: Danke schön, Roland. Das Wetter wird heute wieder traumhaft schön. Es wird wieder ein richtig schöner, goldener Herbsttag in Augsburg und der Region. Mit viel Sonnenschein, bis zu 8 Stunden Sonnenschein und mit bis zu 20 Grad am Nachmittag. Aber jetzt in der Früh, da heißt es noch ein bisschen zittern, denn es ist kalt. 7 Grad die aktuelle Temperatur, gemessen jetzt an der Augsburger Puppenkiste. Auch bei euch in Tierhaupten im Moment nicht mehr als 7 Grad. Und es kann neblig sein. Also wenn ihr mit dem Auto unterwegs seid, dann bitte Vorsicht, und auch wenn ihr mit dem Fahrrad unterwegs seid, achtet darauf, dass ihr ein gutes Licht habt.
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0: Da schaut's noch gut aus auf unseren Straßen. Im Moment haben wir keinerlei Störungen, außer eben natürlich auf der B17 in Fahrtrichtung Süden die Sperre bei Leitershofen wegen der Brückenarbeiten. Da ist auch immer noch die Straße komplett gesperrt. Ihr müsst von der B17 abfahren. Im Moment gibt's da noch keinen Stau, aber ich sehe schon, der Verkehr wird langsam mehr. Es stockt schon ein kleines bisschen und es ist damit zu rechnen, dass in der nächsten halben Stunde da die Autos langsam stehen bleiben und sich den Weg erst langsam suchen müssen.
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0: Es ist noch recht ruhig, blitzertechnisch auf unseren Straßen. Es steht nach wie vor der Blitzeranhänger in Königsbrunn in der Bürgermeister-Wohlfahrtsstraße. Ansonsten weiß ich aber noch nichts. Falls ihr einen Blitzer irgendwo entdeckt, meldet's gerne unter der 0821 50 242 26.
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0: Und wir haben gleich wieder für euch ein paar schlaue Zahlen aus Augsburg. Für alle diejenigen, die so gern mal mit Fun Facts oder unnützem Wissen um sich werfen, gibt's gleich wieder unser Radio Augsburg Scheitafel. Und da hat die Veronika einige Zahlen rund um Augsburg herausgekramt. Zum Beispiel, wie viele Menschen pendeln täglich nach Augsburg rein. Aber wir hören gleich mehr dazu in wenigen Minuten. Ich bin Eva Fischer. Es ist jetzt 4 Minuten nach 6:30.

0: Guten Morgen, Augsburg. Wir stehen gut gelaunt mit euch auch an diesem Dienstag, dem 6. Oktober. Könnt ihr gut Zahlen und Mengen schätzen? Habt ihr zum Beispiel eine Vorstellung davon, wie viele Menschen täglich nach Augsburg reinpendeln? Meine Kollegin Veronika Götz, die hat sich wieder ein paar Zahlen rund um Augsburg rausgesucht, weiß die Lösung, testet euch so ein bisschen und kann wieder schlaumeiern, wie jede Woche in unserem Gscheithaferl.
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0: Assessment Center, also so Workshops, in denen getestet wird, ob ein Bewerber zum Unternehmen passt, testen bei Angestellten oft Zahlenverständnis. Das heißt, die Bewerber müssen eine Vorstellung mitbringen, wie viel zum Beispiel die Bahn im Jahr für neue Personenwaggons ausgibt oder wie viel Müll in Deutschland pro Jahr anfällt. Und dann sollen die Bewerber möglichst keine weltfremden Dinge sagen wie 100 Kilogramm oder 1000 Euro. So, ich teste euch jetzt mit Zahlen rund um Augsburg. Wie hoch ist das Bruttoinlandsprodukt, das die Augsburger erwirtschaften, alle zusammen? Ja, nee, ich sag's jetzt nicht gleich. Ihr sollt raten. Millionen, Milliarden, einstellig, zweistellig, dreistellig? 16,6 Milliarden. So viel Bruttoinlandsprodukt erwirtschaften die Augsburger zusammen. Und wie viel jeder von uns im Schnitt? Knapp 55.000. Runtergerechnet pro Einwohner, also pro Erwerbstätiger, nochmal deutlich mehr. Das heißt, die meisten von uns erwirtschaften ihr Gehalt ordentlich wieder rein. Wie viele Unternehmen gibt es in Augsburg? 500? 10.000? 5.000? 11.800. Wie viele Menschen pendeln nach Augsburg jeden Tag rein? Über 77.000. Krass, oder? Wenn ihr hier jetzt gut geschätzt habt, dann könnt ihr euch bei einer Unternehmensberatung bewerben. Die fragen genau solche Sachen eben ab. Wenn ihr noch mehr Zahlen wollt, auf der Seite der Stadt Augsburg unter Wirtschaftsstandort Augsburg in Zahlen gibt es diese ganzen Zahlen. Meine Zahlen habe ich für das Jahr 2023 genommen. Viel Spaß, Zahlengurus, und für alle anderen geht's einfach weiter mit Musik.
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Guten Morgen, Augsburg. Das ist Radio Augsburg. Heute an diesem 6. Oktober. Es ist ein richtig schöner Tag, der uns bevorsteht. Auch wenn wir davon, weil es doch so dunkel ist, noch nicht so viel mitkriegen. Die Sonne, die geht heute um 7.22 Uhr auf. Kann sein, dass es sich dann noch so ein bisschen hinter Nebelschleiern versteckt. Es war nämlich eine sternenklare Nacht und in der Früh, da kann es jetzt schon ziemlich neblig sein, müsst ihr ein bisschen aufpassen. Aber danach, wenn sich die Nebel lichten, dann wird das so ein richtig schöner goldener Herbsttag wieder, wo ihr durchs raschelnde Laub spazieren könnt und euch die warme Herbstsonne mit 20 Grad am Nachmittag aufs Gesicht scheinen lassen könnt. Also Sonnenbrille einpacken und plant schon mal einen schönen Herbstspaziergang am Nachmittag ein.

0: In diesem Dienstag, das ist Radio Augsburg. Einen wunderschönen guten Morgen. Es ist in 6 Minuten 7 Uhr. Junge Leute haben keinen Bock auf Bundeswehr. Die Zahl der Kriegsdienstverweigerer steigt, obwohl wir ja noch nicht mal eine Wehrpflicht haben derzeit. Mehr dazu erfahrt ihr gleich in unseren 7 Uhr Nachrichten.
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1: Ich bin Veronika Götz. Nach der Explosion einer Handgranate Anfang September in einem Durchgang des Saleva-Hauses in Augsburg fehlt von den Tätern weiterhin jede Spur. Das teilt das Bayerische Landeskriminalamt auf Anfrage von Radio Augsburg mit. Auch das Motiv ist nach wie vor unklar. Die Ermittler werten immer noch Spuren aus und die Polizei bittet weiterhin um Hinweise aus der Bevölkerung. Auf der Bahnstrecke zwischen Augsburg-Aichach und Ingolstadt kommt es weiterhin zu Fahrplanänderungen. Wegen einer Gleisverwerfung bleibt die Strecke zwischen Schrobenhausen und Ingolstadt Hauptbahnhof voraussichtlich noch bis Donnerstag gesperrt. Ein Schienenersatzverkehr ist eingerichtet. Und damit zu mehr Nachrichten aus Bayern, Deutschland und der Welt.
2: Ich bin Dominik Schweiger. Guten Morgen. Baustellen, Verspätungen, Ausfälle. Für viele, die regelmäßig die Deutsche Bahn nutzen, ist das leider Alltag. Am häufigsten ist das marode Schienennetz schuld. Ein neuer sogenannter Infraplan soll transparenter machen, wie die Infrastruktur Schritt für Schritt besser werden soll. Mehr von Fiona Reinhardt.
3: Der Infraplan soll zeigen, welche Maßnahmen in den kommenden 5 Jahren auf der Schiene geplant sind. Bis 2030 stehen hier zum Beispiel die Sanierung, Digitalisierung und Elektrifizierung von Strecken im Fokus. Es geht aber auch um Umbaumaßnahmen an Bahnhöfen, Lärmschutz und den Aus- und Neubau von Bahnstrecken. Einige Punkte sind aber auch noch offen. Zum Beispiel müssen noch Fragen zu einer verlässlicheren Finanzierung geklärt werden.
2: Immer mehr junge Männer haben keine Lust auf Dienst in der Bundeswehr. Die Zahl der Anträge auf Kriegsdienstverweigerung ist deutlich gestiegen, obwohl die Wehrpflicht weiter ausgesetzt ist. Mehr als 12.000 solcher Anträge sind beim zuständigen Bundesamt in den ersten 8 Monaten eingegangen. Zum Vergleich, letztes Jahr waren es insgesamt nicht einmal 4.000. Es gibt zwar keine Wehrpflicht, junge Männer müssen aber einen Fragebogen ausfüllen, wenn sie 18 werden. Der neu gewählte Landtag von Sachsen-Anhalt kommt heute zum ersten Mal zusammen und nimmt offiziell seine Arbeit auf. Die AfD stellt künftig mit Abstand die meisten Abgeordneten. Ihr Politiker Tobias Rausch soll zum neuen Landtagspräsidenten gewählt werden. Der AfD fehlen dafür 3 Stimmen, das BSW hat aber schon seine Unterstützung angekündigt. Die Wahl des neuen Ministerpräsidenten ist frühestens im Dezember geplant. Wenn Öl teurer wird, trifft das Haushalte in Bayern besonders schwer, also im Gesamtbild. Der Grund, laut Zensus läuft mehr als jede dritte Heizung in bayerischen Häusern mit Öl, mehr als in allen anderen Bundesländern. Gasnetze gibt's im Freistaat vor allem in größeren Städten, auf dem Land dagegen kaum. Aber vor allem bei neueren Häusern wird in Bayern mehr auf die Wärmepumpe gesetzt.
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1: Veronika, wie kam es dir heute Morgen vor? Hast du gefroren beim Fahrradfahren?
4: Nee, überhaupt nicht.
1: Nee, gell? Obwohl es heute tatsächlich einstellige Temperaturen hat in Augsburg. 7 Grad messen wir jetzt aktuell am Augsburger Dom. Und tatsächlich sind es auch nicht viel mehr bei euch in Kissing. Aber es wird heute noch ein richtig, richtig schöner Herbsttag. Wir kriegen heute wieder bis zu 8 Stunden Sonnenschein. Am Nachmittag werden es wieder 20 Grad. Da können wir dann tatsächlich sogar ohne Jacke nach Hause fahren.
4: Ja.
1: Und das Einzige, wo ihr jetzt ein bisschen aufpassen müsst, es kann in der Früh ziemlich neblig sein. Also wenn ihr mit dem Fahrrad oder auch mit dem Auto natürlich unterwegs seid, achtet darauf, dass ihr angepasst, also langsam fahrt und gut sichtbar seid.
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1: Probleme gibt es im Moment noch wenige. Die B2 von Gersthofen Richtung Augsburg ist so ein bisschen verstopft vor dem Kreuz Augsburg-West. Da verliert ihr aber nur ein paar Minuten, ist nicht schlimm. Und nach wie vor gesperrt ist die B17 in Fahrtrichtung Süden auf Höhe Leitershofen wegen der Brückenbaustelle. Allerdings scheint das heute in der Früh noch nicht so ein großes Problem zu sein. Ich glaube, da haben sich viele einfach schon einen anderen Weg gesucht. Etwas stockenden Verkehr haben wir hier, aber noch keinen massiven Stau.
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1: Geblitzt wird heute nach wie vor in Königsbrunn in der Bürgermeister-Wohlfahrtsstraße. Da steht immer noch der Blitzeranhänger. Und es ist noch ein neuer Blitzer dazugekommen in Gablingen in der Bahnhofstraße. Falls ihr noch irgendwo einen Blitzer entdeckt, gerne melden unter der 0821 50 24 226. Und alle unsere Verkehrsinfos findet ihr auch auf der Radio Augsburg Website und auf der Radio Augsburg App. In der Radio Augsburg App, muss man sagen, gell? Gute Fahrt!
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4: Ich bin ein echter Wiener, vielleicht spielt das natürlich auch ein bisschen mit, dass unser Schnitzel wirklich das beste Schnitzel Bayerns ist.
1: Das ist Florian Racho, Wiener vom Restaurant Federspiel in Gersthofen. Er wurde für das beste Wiener Schnitzel in ganz Bayern ausgezeichnet und eben direkt bei uns in der Nachbarschaft in Gersthofen.
5: Ja, und da haben wir uns natürlich erkundigen müssen, wie man es denn macht, das beste Wiener Schnitzel. Wir haben mit Florian Racho Wiener gesprochen. Gleich mehr.
1: Ich bin schon gespannt und werde jetzt auch tatsächlich schon hungrig um 7 Uhr. Früh. Hätte so ich gerne schon Schnitzel.
5: Ah, geht schon ein Schnitzelchen rein.
1: Guten Morgen, ich bin Eva Fischer.
5: Und ich bin Veronika Götz. Guten Morgen.
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0: Guten Morgen, Augsburg. Jetzt um 7:12, während ihr wahrscheinlich gerade mit Kaffee und Müsli und Butterbrot daheim am Frühstückstisch sitzt, wollen wir jetzt mal über ordentlich Schnitzel reden. So, ehrlich, so ein Wiener Schnitzel, das liebt doch jeder von uns. Diese herrlich knusprige Panade. Mir läuft tatsächlich jetzt schon in der Früh um 7 das Wasser im Mund zusammen. Und fast jeder von uns hat ja schon mal Schnitzel gemacht, gell? Vermutlich aber mit wechselndem Erfolg. Manchmal gelingen sie, manchmal hat man eine zähe Schuhsohle in der Pfanne, manchmal verbrennen sie auch. Aber einer hier bei uns in der Region, der weiß, wie man Wiener Schnitzel richtig macht. Wie man richtig gute Wiener Schnitzel macht. Er ist nämlich selbst ein Wiener und er hat als Koch das begehrte Falstaff Voting 2026 gewonnen. Also er macht ganz offiziell das beste Wiener Schnitzel von Bayern. Florian Rachowiner vom Restaurant Federspiel in Gersthofen. Und wir wollten natürlich von ihm wissen, wie macht man jetzt das beste Wiener Schnitzel?
1: Also in erster Linie braucht man natürlich immer erstklassige Rohstoffe. Das fängt schon beim Kalbfleisch an. Also es muss wirklich zwingend Kalbfleisch sein für das Original Wiener Schnitzel. Was vielleicht noch technisch sehr interessant sind, was oftmals falsch gemacht wird, ist, dass das Schnitzel nicht in der Pfanne gebraten wird, sondern tatsächlich in Butterschmalz schwimmend gebacken, dass sich das Fleisch gleichmäßig zusammenzieht und dass man dann diese tolle, fluffige Panade bekommt. Und natürlich das A und O in der Küche mit ganz viel Liebe kocht.
0: Und Rachowiner sagt auch, so ein gutes Wiener Schnitzel zu braten, das braucht eine gewisse Zeit.
1: Bei dem Backvorgang mehr oder weniger muss sich das Fleisch zusammenziehen. Und deshalb ist das Fett jetzt zu heiß, dann würde die Panade sehr, sehr schnell braun werden oder dunkel werden. Das Fleisch zieht sich nicht zusammen. Oder ist es zu kalt, dann saugt die Panade im Prinzip das Öl oder das Butterschmalz, in dem es dann schwimmt. Also es muss schon die richtige Temperatur haben und ein bisschen Zeit sollte man generell immer brauchen.
0: Und man soll das Schnitzel im Fett schwenken, weil dann wird die Panade eben gut fluffig, wie er gesagt hat, souffliert, wie ich auch mal bei den Österreichern im Fernsehen gehört habe. Dann braucht es auch gar keine extra Sahne, keine Milch, nichts. Und zum Schnitzel dazu gibt's Petersilkartoffel oder auch mal Bratkartoffel oder einen Gurkensalat.
1: Was man nicht dazu machen sollte, ist eine Rahmsoße oder generell eine Soße, weil damit verärgern sie wieder unheimlich. Generell, also man leert keine Soße über Schnitzel, das ist eine deutsche Erfindung.
0: Aha. Schmerzt es Ihnen als Wiener auch, wenn es zum Schnitzel Pommes mit Ketchup gibt?
1: Ja, das kann man nur durchgehen lassen, das ist okay. Aber wenn schon eine Soße sein soll, dann sind Preiselbeeren tatsächlich besser als das klassische Ketchup.
0: Jetzt ist natürlich noch die Frage, wie kommt Rachowiner überhaupt hier bei uns her? Den gebürtigen Wiener hat die Liebe nach Gersthofen verschlagen, aber gelernt hat er, wie man so gute Schnitzel macht?
1: Ich war in Wien auf Wanderschaft und natürlich, ich glaube, so das klassische Wiener Schnitzel lernt man eher zu Hause bei der Mama oder bei der Oma als dann wirklich im Ausbildungsbetrieb.
0: Ja, bei der Mama schmeckt es eben doch immer am besten, gell? Oder eben im Restaurant Federspiel in Gersthofen, das jetzt das beste Wiener Schnitzel in Bayern serviert.
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Wir bringen euch gut gelaunt hinein in diesen Dienstag, den 6. Oktober. Jetzt in diesen Minuten geht am Horizont bei Augsburg die Sonne auf. Es wird heute wieder ein richtig schöner Herbsttag. Bisschen neblig ist es jetzt in der Früh, so richtig klassisch Herbst oder Nebelschwaden, die in den Morgenstunden über den Feldern liegen. Und danach schmilzt die Sonne diese Nebelschwaden weg und dann scheint sie von einem tiefblauen Himmel am Nachmittag und es geht heute auf 20 Grad rauf. Da werde ich ja glatt schon fast poetisch bei dem schönen Herbstwetter. Freut euch auf jeden Fall drauf, nur jetzt in der Früh, wenn ihr rausgeht, zieht euch doch noch eine etwas wärmere Jacke an. Hat erst 7 Grad in Lechhausen am Schlössle.

0: Roxette hier bei Radio Augsburg. 7.24 Uhr ist es. Guten Morgen.
1: Morgen. Gleich kommen bei mir die Lokalnachrichten. Da geht es darum, dass die Polizei jetzt einen Verdächtigen hat rund um diesen Mann, jungen Mann, der mit einer Horrormaske in Augsburg Menschen
2: erschreckt hat. Ganz gruselig.
1: Furchtbar. Ich würde einen Herzinfarkt bekommen.
2: Ich auch. Ich glaube, ich würde mir auf die Stelle in die Hose pinkeln. Solche Masken, das macht einem einfach Angst. Das versetzt einen direkt in Horrorfilm.
1: Absolut. Es ist auch strafbar, Menschen so zu erschrecken, weil eben manche auch ein schwaches Herz haben oder so. Ja. Auf jeden Fall gleich mehr dazu in den Nachrichten bei mir um 12:30.

0: Es ist 7.30 Uhr. Schönen guten Morgen, Augsburg.
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4: Guten Morgen. Die Sperrung der B17-Brücke über den Wertachkanal in Richtung Landsberg hat gestern für erheblichen Stau gesorgt und auch heute Morgen fließt der Verkehr dort schon zäh. Schon vor der Ausfahrt Leitershofen kam es gestern zu Staus und auch auf den offiziellen Umleitungsrouten über Leitershofen und Göggingen und den Ausweichrouten über die Bürgermeister-Ackermann-Straße durch Pfersee und durch die Innenstadt staute es sich gestern. Mehr als 14.000 Fahrzeuge müssen jeden Tag über die Brücke. Die Sperrung dauert vermutlich bis morgen früh. Rund um den Fall des Mannes, der mit einer Maske über dem Gesicht Menschen in Augsburg erschreckt hat, hat die Polizei nun einen Tatverdächtigen. Dem jungen Mann wird vorgeworfen, vor rund 2 Wochen abends in einem Park 2 Mädchen erschreckt zu haben und ihnen wohl auch mit einem Stock in der Hand und der Maske über dem Gesicht hinterhergerannt zu sein. Inzwischen haben auch andere Menschen in Augsburg davon berichtet, dass sie einen Mann mit einer Maske erschreckt hat. So hätte bei einer Autofahrerin ein Mann mit einem Fahrrad neben dem Auto gehalten und ein maskiertes Gesicht zum Seitenfenster hereingeschaut. Wie die Maske genau aussieht, darüber gehen die Meinungen auseinander. Bei wem es sich um den Tatverdächtigen handelt, wollte die Polizei noch nicht sagen. Soll der Oberbürgermeister in diesen Zeiten mit einem SUV als Dienstwagen fahren? Ein BMW X5 ist wohl Teil der Fahrzeugflotte der Stadt Augsburg. Unter der alten Oberbürgermeisterin wurde der SUV noch bestellt. Oberbürgermeister Florian Freund ist aber nicht zufrieden mit dieser Fahrzeugwahl, weil ein SUV in Zeiten knapper städtischer Kassen das falsche Signal senden würde. Nun kann der Leasingvertrag aber nicht mehr rückgängig gemacht werden. 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
0: Dankeschön, Veronika. Das Wetter heute wieder richtig schön. Das heißt, wenn ihr plant, in den Augsburger Zoo zu gehen, dann werdet ihr doch dort durch bunte Baumlandschaften von einem strahlend blauen Himmel und viel Sonnenschein begleitet spazieren. Es wird heute wirklich schön, temperaturtechnisch, aber muss ich noch einiges tun. Da sind wir nämlich am Augsburger Zoo jetzt gerade bei 7 Grad. Etwas mehr im Moment in Oberschönenfeld, da sind es 8 Grad. Aber keine Sorge, es geht noch rauf auf 20 Grad, wie gesagt, traumhaftes Herbstwetter in Augsburg und der Region. Und wenn es schon nicht der Zoo wird, dann zumindest irgendwo einen kleinen Spaziergang am Lech, an der Wertach oder in irgendeinem Park. Das sollte heute auf jeden Fall drin sein.
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0: Wir fangen an mit der B2 von Donauwörth Richtung Augsburg. Hier haben wir stau- und stockenden Verkehr von Gersthofen Nord bis zum Kreuz Augsburg West. Dann die B17 in Fahrtrichtung Süden. Vor der Sperre wegen der Baustelle an der Leitershofer an der Fabrikkanalbrücke in Leitershofen, da staut es sich im Moment circa 1 Kilometer zurück. Und dann haben wir die Friedberger Straße stadteinwärts, also B300 von Friedberg Richtung Augsburg. Hier haben wir stau- und stockenden Verkehr vor der Kreuzung mit der B2. Ansonsten kommt er momentan relativ gut weiter.
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0: Wir haben Blitzer im Moment in Augsburg in der Salomon-Idler-Straße. Dann steht ein Blitzer in Gablingen in der Bahnhofstraße. Einen haben wir in Rinnental in der Aretinstraße. Und in Königsbrunn steht nach wie vor der Blitzer-Anhänger in der Bürgermeister-Wohlfahrtstraße. Ihr könnt euch gern bei uns melden, wenn ihr noch weitere Blitzer seht. An die 0821 50 242 26 gehen die Blitzermeldungen. Und nachlesen könnt ihr alle unsere Verkehrsinfos in der Radio Augsburg App und auf radioaugsburg.de. Dankeschön. Gute Fahrt.
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0: In Friedberg gibt es einen Hickhack rund um einen 24-7-Kiosk. Das ist so ein Smart Store, der die ganze Nacht über und auch am Wochenende und an Feiertagen geöffnet haben soll. Stattfindet das nicht ganz so prickelnd, wie da jetzt der aktuelle Stand ist. Ob dieser Kiosk kommt oder nicht, darüber gleich mehr in unserer Rubrik Unser Viertel hier bei Radio Augsburg. Ich bin Eva Fischer. Schönen guten Morgen. Es ist jetzt 8:05.
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0: Schönen guten Morgen, Augsburg. Es ist 7.43 Uhr.
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0: In Friedberg, da wird über einen Rund-um-die-Uhr-Kiosk gestritten. Zwei Unternehmer wollen im Friedberger Zentrum schon seit einem halben Jahr einen sogenannten 24-7-Kiosk eröffnen. Sie wollen dort Tabakwaren, Alkohol, Vapes, Getränke und Snacks verkaufen. Die neue gelockerte Ladenschutzordnung in Bayern erlaubt ja neuerdings diese Smart Stores, in denen kein Personal arbeiten muss. Aber die Stadt Friedberg, die wehrt sich dann noch dagegen. Und als Argument führt sie laut Augsburger Allgemeinen die Angst vor einer Lärmbelästigung an. Sie befürchtet einfach, dass Anwohner gestört werden können, wenn der Kiosk die ganze Nacht über geöffnet ist, dass es sich auch zu einer Art Szenetreffpunkt entwickeln könnte. Und deshalb hat sie auch noch keine Genehmigung erteilt. Jetzt versuchen Stadt und Betreiber einen Kompromiss zu finden, aber einen Termin für die Öffnung des neuen Ladens gibt es noch nicht.
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Viva la vida, es lebe das Leben, heißt dieses wunderschöne Lied von Coldplay. Und ich würde noch hinzufügen, es lebe dieser wunderbare Herbst in Augsburg und der Region. Auch heute wieder ein goldener Herbsttag. Wir kriegen wieder 20 Grad am Nachmittag, wir kriegen wieder ganz viel Sonnenschein. Es ist einfach herrlich im Moment. Genießen wir das. Jetzt in der Früh, da messen wir am Gartenhallenbad in Stadtbergen 7 Grad und auch in Augsburg in Hochzoll, da hat es im Moment am Hochablass 7 Grad.

0: So geht Aufstehen mit Radio Augsburg. Am Dienstag, am 6. Oktober auf unseren Straßen in Augsburg und der Region sieht man tatsächlich immer mehr Elektroautos. Und das liegt jetzt nicht nur an der E-Auto-Prämie in Deutschland, sondern auch daran, dass es jetzt immer mehr günstige Modelle auf dem Markt gibt. In unseren 8 Uhr Nachrichten hört ihr gleich mehr dazu.
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1: Ich bin Veronika Bötz. Rund um den Fall des Mannes, der mit einem maskierten Gesicht Menschen in Augsburg erschreckt hat, hat die Polizei nun einen Tatverdächtigen. Der junge Mann soll vor rund 2 Wochen abends in einem Park maskiert und mit einem Stecken in der Hand 2 Mädchen erschreckt haben und ihnen nachgelaufen sein. Inzwischen haben auch andere Menschen berichtet, dass sie von einem maskierten Mann erschreckt worden sind. Die Stadt Augsburg nimmt weniger Parkgebühren ein als früher. Die Stadt vermutet, dass das kostenlose Parken von E-Autos eine Rolle spielen könnte oder auch, dass durch die Außengastronomie zunehmend Parkplätze wegfallen. Und damit zu mehr Nachrichten aus Bayern, Deutschland und der Welt.
2: Ich bin Dominik Schweiger. Guten Morgen. So langsam gleichen sich die Preise von Autos mit Verbrenner und Elektromotoren wieder an. Im Durchschnitt kosten die beliebtesten E-Modelle gut 2.100 Euro mehr als Benziner- oder Dieselautos. Diana Kramer berichtet.
3: Der E-Automarkt ist enorm dynamisch. Sogenannte Stromer waren in den Anfängen der E-Mobilität teils noch 15.000 Euro teurer als vergleichbare Verbrennermodelle und damit für viele unerschwinglich. Inzwischen sorgen günstigere Preise, die staatliche E-Auto-Prämie und nicht zuletzt gestiegene Spritpreise aber für eine deutlich gestiegene Nachfrage.
2: Immer mehr Männer in Deutschland verweigern vorsorglich den Kriegsdienst. In den ersten 8 Monaten gingen mehr als 12.000 Anträge ein, 3-mal so viel wie im gesamten Vorjahr. Als Grund gilt das neue Wehrdienstgesetz, nach dem 18-jährige Männer einen Fragebogen ausfüllen müssen. In Sachsen-Anhalt kommt heute zum ersten Mal der neu gewählte Landtag zusammen. Die AfD stellt mit Abstand die meisten Abgeordneten und will ihren Politiker Tobias Rausch zum Landtagspräsidenten wählen lassen. Für die nötige Mehrheit fehlen ihr 3 Stimmen. Das BSW hat seine Unterstützung aber bereits angekündigt. Wer neuer Ministerpräsident wird, entscheidet sich frühestens im Dezember. Dann will AfD-Spitzenkandidat Ulrich Siegmund antreten. In Nürnberg fährt inzwischen fast jeder 2. Linienbus elektrisch. Mit einer E-Quote von gut 48% landet die Stadt in einem Ranking der Deutschen Umwelthilfe bundesweit auf Platz 4. Spitzenreiter ist Mannheim vor Freiburg und Karlsruhe. Augsburg hat zwar keine Elektrobusse, setzt aber bereits seit 2011 vollständig auf Biogas.
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1: Das Wetter, das wird heute wieder richtig schön. Auf dem Land ist es in der Früh jetzt noch ein bisschen neblig, wobei sich nach und nach die Nebelfelder auflösen werden. Hier bei uns in der Stadt, da ist der Nebel schon gar kein Thema mehr. Die Sonne, die kommt jetzt immer mehr durch und sie hat heute auch Kraft. Es geht heute auf 20 Grad rauf und wird ein richtig schöner goldener Herbsttag in Augsburg und der Region. Aber nicht, dass ihr mir jetzt schon in kurzen Ärmeln rausgeht. Nee, so weit sind wir noch nicht. In der Früh ist es tatsächlich noch empfindlich kalt. 6 Grad gemessen gerade am Augsburger Hauptbahnhof und auch bei euch in Gablingen, da hat es im Moment nur 7 Grad. Also jetzt in der Früh, da brauchen wir schon noch die Jacke.
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1: Wir haben im Moment Stau und stockenden Verkehr auf der B17, aber in Fahrtrichtung Norden. Und zwar geht's los beim Holzweg in Oberhausen und geht dann bis zum Kreuz Augsburg-West. Hier haben wir einen Stau. Interessanterweise in Fahrtrichtung Süden die Baustelle mit der Sperrung bei Leitershofen. Die macht auf der B17 gerade keine Probleme. Da müsst ihr zwar umfahren, aber es gibt zumindest keinen längeren Stau, wo er drin hängt. Ansonsten läuft's recht gut. Es ist halt wie immer in der Früh jetzt um diese Zeit viel los.
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1: Geblitzt wird heute Morgen in Augsburg, in Lechhausen, in der Steinernen Furt. Dann haben wir einen Blitzer in Augsburg in der Salomon-Idler-Straße. Geblitzt wird auch in Rinnental in der Aretin-Straße, in Gablingen in der Bahnhofstraße und wir haben immer noch den Blitzeranhänger in Königsbrunn in der Bürgermeister-Wohlfahrtsstraße. Ihr könnt gerne zum Radio Augsburg Blitzermelder werden. Das geht ganz einfach per WhatsApp an den 0821 50 242 26. Und wenn ihr nochmal was nachlesen wollt, alle unsere Verkehrsinfos gibt's natürlich auch auf unserer Website und in der Radio Augsburg App. Danke, gute Fahrt.
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1: Ja, die Herbstferien stehen jetzt dann so langsam vor der Tür. Ich weiß ja nicht, wie es dir geht, Veronika, aber ich wäre schon wieder so ein bisschen urlaubsreif.
4: Ah, ja, Urlaub geht immer. Und genau, so manch einer plant ja auch schon wieder. Komm, dass die Hitze vorbei ist, mal wieder ins Heiße zu fahren. Also das kann ich ja gar nicht nachvollziehen. Aber, ja,
1: aber so ein Wanderurlaub jetzt im Herbst, Burgenland in Südtirol, auch nicht ganz falsch.
4: Vielleicht ist es da auch preislich ganz clever, wenn man da irgendwie jetzt bucht, statt in der Hauptsaison. Wo und wie ihr jetzt noch kurzfristig an günstige Urlaubsangebote bekommt, das erzählt euch gleich die Frau Fischer.
1: Genau. Und ja, das bin ich. Und die Veronika, die ist auch hier bei mir im
4: Studio.
1: Und
4: wir wünschen euch erstmal einen guten Morgen.
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0: Guten Morgen, Augsburg. Das ist Radio Augsburg, jetzt um 7:45, um 14 Minuten nach 8, um ganz genau zu sein. Die Herbstferien stehen an, so lange ist es gar nicht mehr hin bis dahin. Und vielleicht verspürt ihr ja auch noch mal Lust, ein bisschen Sommer zu erleben. Zum Beispiel eine schöne Flugreise an den Strand von Teneriffa oder auch ein schöner Wanderurlaub in Südtirol. Auch das nicht schlecht. Wer noch verreisen will in den Herbstferien, der muss auch nicht automatisch tief in die Tasche greifen. Mit ein bisschen Flexibilität lässt sich auch kurzfristig noch sparen. Und wie das geht, das hat mein Kollege Dominik Schweiger recherchiert.
1: Ja, vor allem abseits der klassischen Sonnenziele. Ferienwohnungen in Deutschland, Städtereisen oder Ziele, die im Herbst Nebensaison haben, sind häufig günstiger. Wer fliegen möchte, sollte auch Abflughäfen in benachbarten Bundesländern prüfen, in denen gerade keine Ferien sind. Schon ein anderer Reisetag kann ebenfalls einen deutlichen Unterschied machen.
0: Wie finde ich jetzt online tatsächlich den besten Preis?
1: Vergleichsportale sind ein guter Anfang, aber nicht automatisch am günstigsten. Deshalb die Reise danach nochmal direkt beim Hotel oder bei der Fluggesellschaft prüfen. Wichtig ist außerdem der Endpreis. Gepäck, Sitzplatz, Transfer und Kurtaxe können ein vermeintliches Schnäppchen deutlich teurer machen. Und bei Gutscheinen immer auf Bedingungen und Auszahlungsfristen achten.
0: Mir hat jetzt mein Kumpel gesagt, dass es Last Minute eigentlich so gut wie gar nicht mehr gibt. Also lohnt sich spontanes Buchen überhaupt noch?
1: Ja, wenn Reiseziel und Termin flexibel sind. Wer aber auf einen bestimmten Flug, ein Familienzimmer oder einen Mietwagen angewiesen ist, sollte eher nicht auf ein Last-Minute-Wunder hoffen. Gute Angebote sind einfach schnell weg. Entscheidend ist deswegen weniger der perfekte Buchungstag als die Bereitschaft, bei Ort und Reisezeit etwas flexibler zu sein.
0: Dankeschön, Dominik. Also wenn ihr noch Lust habt, in den Herbstferien spontanen Urlaub zu machen. Mit ein bisschen Flexibilität lässt sich da noch das ein oder andere Schnäppchen ergattern.
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Die Backstreet Boys bringen Schwung in diesen Dienstagmorgen hinein hier bei Radio Augsburg. Heute ist ja auch wunderschönes Wetter, da brauchen wir auch Schwung, damit wir all das Schöne machen können, was uns dieser Herbst so ermöglicht. Fahrradfahren am Lech oder an der Wertach, Joggen gehen im Wittelsbacher Park, mit dem Hund einen ausgiebigen Gassi-Spaziergang machen oder einfach nur im Garten ein bisschen rumwerkeln, alles so ein bisschen winterfit machen. Es ist heute wirklich alles möglich bei 20 Grad und Sonne pur am Nachmittag. In der Früh kann es auf dem Land stellenweise jetzt noch ein bisschen neblig sein, aber die Nebelfelder lösen sich bald auf. Wenn ihr jetzt schon rausgeht, dann braucht ihr aber noch eine Jacke. Im Moment ist es noch recht frisch. 7 Grad messen wir gerade am Schlössle in Lechhausen.

0: Schönen guten Morgen.
1: Guten Morgen.
0: Das ist Radio Augsburg am Dienstag, 8.24 Uhr.
2: Die Stadt Augsburg nimmt immer weniger Parkgebühren ein.
0: Holla.
2: Man weiß nicht, ob man Mitleid haben soll.
0: Woran wird es liegen?
2: Das erfahrt ihr gleich. Ich mache es jetzt mal spannend in den Lokalnachrichten.
0: Ich schätze nur mal so viel, es wird wahrscheinlich nicht daran liegen, dass die Parkgebühren so billig geworden sind.
2: Nee.

0: Schönen guten Morgen, das ist Radio Augsburg am Dienstag. Es ist kurz nach 8:30.
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0: Im Studio ist Veronika Götz. Guten Morgen. Nach der Explosion einer Handgranate Anfang September in einem Durchgang des Saleva-Hauses in Augsburg fehlt von den Tätern weiterhin jede Spur. Das teilt das Bayerische Landeskriminalamt auf Anfrage von Radio Augsburg mit. Auch das Motiv ist nach wie vor unklar. Die Ermittler werten derzeit weitere Spuren aus. Die Polizei bittet weiterhin auch um Hinweise aus der Bevölkerung. Die Explosion ereignete sich am 2. September gegen 3.15 Uhr in der Früh. Bei der Detonation wurde eine 17-Jährige und ein 18-Jähriger leicht verletzt. Beide erlitten ein Knalltrauma. Zudem wurden mehrere Schaufenster und Fassaden umliegender Geschäfte beschädigt. Die Stadt Augsburg nimmt weniger Parkgebühren ein als früher. Die Stadt vermutet, dass das kostenlose Parken von E-Autos eine Rolle spielen könnte oder auch, dass durch die Außengastronomie zunehmend Parkplätze wegfallen. Heute startet am Augsburger Amtsgericht der Prozess gegen einen Mitarbeiter eines Augsburger Fitnessstudios, der seiner Kollegin in den Schritt gefasst haben soll. Beide sollten an sich gegenseitig Massagetechniken ausprobieren, die dann später Kunden angeboten werden sollten. Dabei soll der Mann seiner Kollegin zwischen die Beine gegriffen haben. Die war so perplex, dass sie den Vorfall erst im Nachgang erzählt hat. 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
4: Vielen Dank, Veronikas Wetter heute wieder sehr schön. Zeigt sich von seiner besten Seite der Herbst in Augsburg und der Region. Jetzt in der Früh ist es ja schon eher kalt gewesen. Da hat es den einen oder anderen wahrscheinlich ein bisschen erschreckt, als er das Fenster zum Lüften aufgemacht hat. 7 Grad tatsächlich immer noch die aktuelle Temperatur bei euch in Zusmarshausen, aber auch bei uns in Pfersee. Da hat es auch nur 7 Grad, aber es geht noch rauf. Also man merkt jetzt schon, die Sonne ist da, sie hat Kraft und am Nachmittag sind es dann wieder 20 Grad. Also da sind kurze Ärmeltemperaturen dann im Sonnenschein.
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4: Es hat einen Unfall gegeben und zwar auf der B2 von Augsburg Richtung München auf Höhe von Gut Lindenau hat es gekracht und es gibt daher jetzt in beide Richtungen, also sowohl in Richtung Augsburg als auch in Richtung Kissing, einen Stau dort. Verkehrsbehinderungen gibt es tatsächlich auch immer noch ein bisschen auf der B17 in Fahrtrichtung Süden, weil bei Leitershofen immer noch die B17 wegen der Brückenbauarbeiten komplett gesperrt ist. Hier müsst ihr eine Umleitung nehmen und auch der Umleitungsverkehr, da ist es ziemlich eng jetzt in der Gögginger Straße und auch in der Weldenburger Straße, da steht ihr im Stau im Moment. Ansonsten lockert sich der Frühverkehr so langsam wieder auf.
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4: Geblitzt wird heute in Göggingen in der Oskar-von-Miller-Straße, in Augsburg in der Karlstraße, in Lechhausen in der Steinernen Furt, in der Salomon-Idler-Straße in Augsburg. Ein Blitzer steht aber auch in Rinnental in der Aretin-Straße, in Königsbrunn in der Bürgermeister-Wohlfahrt-Straße und eine Abstandskontrolle haben wir last but not least auf der A8 auf Höhe von Lechhausen. Wenn ihr noch was entdeckt, meldet's gerne unter der 0821 50 24 226. Und alle unsere Verkehrsinfos findet ihr auch unter radioaugsburg.de sowie in der Radio Augsburg App. Dankeschön und gute Fahrt.
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4: Das Instrument des Jahres 2026 ist die Ziehharmonika, das Akkordeon. Ein Instrument, das bei uns eigentlich relativ wenig gespielt wird. In den Alpenländern dann schon ein bisschen mehr. Aber tatsächlich wird auch bei uns in Augsburg in dieser Woche zumindest richtig viel Akkordeon gespielt. Denn es gibt ein ganzes Akkordeon-Festival in Augsburg. Und darüber berichten wir gleich. Ich bin Eva Fischer. Schönen guten Morgen.
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0: So klingt Radio Augsburg am Dienstag in der Früh. Das war Foreigner mit Say You Will.
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0: Das Akkordeon, die Ziehharmonika, Ziehorgel oder auch die Quetschen, wie sie in Tirol genannt wird, die ist in diesem Jahr das Instrument des Jahres. Und ihm zu Ehren findet in dieser Woche in Augsburg ein ganzes Festival statt. Von Freitag bis Sonntag geht das Akkordeon-Festival Augsburg. Den Auftakt macht er am Freitagabend ein Konzert im Moritzsaal. Am Samstag gibt's dann kostenlose Workshops für Lehrer und Schüler. Und am Samstagabend ist dann eine Open Stage für alle Akkordeonspieler im Zeughaus. Das ganze Programm, das findet ihr auch auf unserer Webseite im Veranstaltungskalender.
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Frauenpower hier bei Radio Augsburg. Schönen guten Morgen. Es ist 8.48 Uhr an diesem 6. Oktober. Es ist heute ein richtig schöner Tag, der auf uns wartet. Also startet gut gelaunt und voller Energie hinein. Heute gibt's ganz viel Sonnenschein. Es gibt wieder 20 Grad am Nachmittag und das ist tatsächlich noch nicht mal die Spitze des Eisbergs. In dieser Woche morgen gibt's den heißesten Tag der Woche. Da geht's auf 22 Grad rauf. Es ist wirklich goldener Herbst hier bei uns in Augsburg und der Region. Das müssen wir genießen.

0: 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Guten Morgen, Augsburg. Junge Leute haben keinen Bock auf Bundeswehr. Die Zahl der Kriegsdienstverweigerer steigt, obwohl wir noch nicht mal eine Wehrpflicht haben. Mehr dazu gleich bei uns in den 9 Uhr Nachrichten hier bei Radio Augsburg.
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1: Ich bin Veronika Götz. Nach der Explosion einer Handgranate Anfang September in einem Durchgang des Saleva-Hauses in Augsburg fehlt von den Tätern weiterhin jede Spur. Das teilt das Bayerische Landeskriminalamt auf Anfrage von Radio Augsburg mit. Auch das Motiv ist nach wie vor unklar. Die Ermittler werten immer noch Spuren aus und die Polizei bittet weiterhin um Hinweise aus der Bevölkerung. Auf der Bahnstrecke zwischen Augsburg-Aichach und Ingolstadt kommt es weiterhin zu Fahrplanänderungen. Wegen einer Gleisverwerfung bleibt die Strecke zwischen Schrobenhausen und Ingolstadt Hauptbahnhof voraussichtlich noch bis Donnerstag gesperrt. Ein Schienenersatzverkehr ist eingerichtet. Und damit zu mehr Nachrichten aus Bayern, Deutschland und der Welt.
2: Ich bin Dominik Schweiger. Guten Morgen. Immer mehr junge Männer haben keine Lust auf Dienst in der Bundeswehr. Die Zahl der Anträge auf Kriegsdienstverweigerung ist deutlich gestiegen, obwohl die Wehrpflicht weiter ausgesetzt ist. Mehr als 12.000 solcher Anträge sind beim zuständigen Bundesamt in den ersten 8 Monaten eingegangen. Zum Vergleich, letztes Jahr waren es insgesamt nicht einmal 4.000. Es gibt zwar keine Wehrpflicht, junge Männer müssen aber einen Fragebogen ausfüllen, wenn sie 18 werden. Die Preise von Elektroautos und Verbrennern nähern sich weiter an. Im Durchschnitt kosten die beliebtesten E-Modelle noch gut 2.100 Euro mehr als vergleichbare Benziner oder Diesel. Zu Beginn der Elektromobilität betrug der Unterschied teilweise noch 15.000 Euro. Günstigere Modelle, die staatliche Kaufprämie und hohe Spritpreise sorgen inzwischen für eine deutlich stärkere Nachfrage. Baustellen, Verspätungen, Ausfälle. Für viele, die Deutsche Bahn regelmäßig nutzen, ist das leider Alltag. Am häufigsten ist das marode Schienennetz schuld. Ein neuer sogenannter Infraplan soll transparenter machen, wie die Infrastruktur Schritt für Schritt besser werden soll. Mehr von Fiona Reinhardt.
3: Der Infraplan soll zeigen, welche Maßnahmen in den kommenden 5 Jahren auf der Schiene geplant sind. Bis 2030 stehen hier zum Beispiel die Sanierung, Digitalisierung und Elektrifizierung von Strecken im Fokus. Es geht aber auch um Umbaumaßnahmen an Bahnhöfen, Lärmschutz und den Aus- und Neubau von Bahnstrecken. Einige Punkte sind aber auch noch offen. Zum Beispiel müssen noch Fragen zu einer verlässlicheren Finanzierung geklärt werden.
2: Die Stadt München hat mit Wiesenlizenzen für Influencer mehr als 100.000 Euro eingenommen. Rund 450 Genehmigungen wurden für kommerzielle Posts und Werbeaktionen erteilt. Wer ohne Lizenz mit Oktoberfest-Inhalten Geld verdient und nachträglich entdeckt wird, muss mehr bezahlen. Die Einnahmen sollen in den Schutz der Marke Oktoberfest fließen.
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4: Die Sonne scheint jetzt schon zum Fenster hier bei uns im Radio Augsburg Studio herein. Es wird ein richtig schöner Herbsttag. Die Sonne bleibt uns fast den ganzen Tag erhalten. Nur ein paar harmlose Wölkchen, die sich ab und an mal davor schieben. Und temperaturtechnisch ist noch richtig viel drin heute. Es sind ja tatsächlich immer noch einstellige Temperaturen. Also 7 Grad immer noch erst am Augsburger Hochablass. Es hat auch in Großaitingen immer noch erst 7 Grad. Aber es geht heute auf 20 Grad rauf. Also wir schaffen es noch, das Ganze zu verdreifachen und morgen kriegen wir dann sogar 22 Grad. Das wird dann der heißeste Tag der Woche.
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4: Auf unseren Straßen ist immer noch einiges los tatsächlich. Der Unfall auf der B2 zwischen Augsburg und Kissing beschäftigt uns nach wie vor. Auf Höhe von Gut Lindenau hat es gekracht und es gibt immer noch Stau in beide Fahrtrichtungen, wenn auch nicht mehr so lange. Das sind jetzt in Fahrtrichtung Augsburg circa 1,5 Kilometer und in Fahrtrichtung Kissing ist es noch 1 Kilometer. Stau gibt's auch auf der Umfahrung der B17, weil ja die B17 an der Brücke über den Fabrikkanal bei Leitershofen gesperrt ist, müssen die Autos eine Umfahrung nehmen. Dementsprechend sind die Augsburger Straße, die Gögginger Straße und die Weldenburger Straße nach wie vor dicht. Ansonsten ist es mittlerweile in Augsburg relativ entspannt.
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4: Oder ist viel los in Augsburg? Es gibt einen Blitzer in Gablingen in der Hauptstraße, dann in Augsburg, in Lechhausen in der Steinernen Furt, in der Karlstraße von Augsburg, in Göggingen in der Oskar-von-Miller-Straße, in der Salomon-Idler-Straße in Hauenstetten. Es gibt in Rinnental einen Blitzer in der Aretinstraße und es gibt auch noch den Blitzer-Anhänger in Königsbrunn in der Bürgermeister-Wohlfahrtsstraße. Und wir wollen es nicht verschweigen, es gibt auch eine Abstandskontrolle auf der A8 auf Höhe von Lechhausen. Also da bitte Fuß vom Gas und genügend Abstand halten. Falls ihr noch was entdeckt, meldet's gerne per Telefon oder WhatsApp an den 0821 50 242 26. Und wo es geht, natürlich auch eine gute Fahrt.
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5: Ich bin ein echter Wiener, vielleicht spielt das natürlich auch ein bisschen mit, dass unser Schnitzel wirklich das beste Schnitzel Bayerns ist.
4: Das ist Florian Racho Wiener vom Restaurant Federspiel in Gersthofen. Und er findet es richtig leibend, dass er für das beste Wiener Schnitzel in ganz Bayern ausgezeichnet wurde. Bei uns in der Nachbarschaft in Gersthofen.
6: Ja, und wir haben uns natürlich, wenn es schon vor Ort ist, das Schnitzel dort erkundigt, wie man denn das beste Wiener Schnitzel hinkriegt. Wir sind
4: Veronika Götz. Und Eva Fischer. Ich dachte, ich komme dir noch zuvor. Du hast so eine kleine Pause eingelegt, dann dachte ich, ich muss jetzt da einsetzen.
6: Und gleich gibt's Schnitzel.
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0: Es ist jetzt 14 nach 9. Schönen guten Morgen, das ist Radio Augsburg am Dienstag. Jeder kennt es, fast jeder liebt es, ein Wiener Schnitzel. Ist ja auch super lecker mit dieser herrlich knusprigen Panade. Und ich vermute mal, dass auch fast jeder schon mal versucht hat, eins selber zu machen, aber wahrscheinlich damit durchwachsenem Erfolg. Mal gelingen die Schnitzel, manchmal hat man eine zähe Schuhsohle in der Pfanne, mal verbrennen sie. Aber einer weiß, wie man Wiener Schnitzel richtig macht, wie man richtig gute Wiener Schnitzel macht. Er hat als Koch das begehrte Falstaff Voting 2026 gewonnen und ist offiziell ausgezeichnet worden für das beste Wiener Schnitzel in ganz Bayern. Florian Rachow-Wiener vom Restaurant Federspiel in Gersthofen. Und wir wollten natürlich von ihm wissen, wie macht man nun das beste Wiener Schnitzel?
1: Also in erster Linie braucht man natürlich immer erstklassige Rohstoffe. Das fängt schon beim Kalbfleisch an. Also es muss wirklich zwingend Kalbfleisch sein für das Original Wiener Schnitzel. Was vielleicht noch technisch sehr interessant sind, was oftmals falsch gemacht wird, ist, dass das Schnitzel nicht in der Pfanne gebraten wird, sondern tatsächlich in Butterschmalz schwimmend gebacken, dass sich das Fleisch gleichmäßig zusammenzieht und dass man dann diese tolle, fluffige Panade bekommt. Und natürlich das A und O in der Küche mit ganz viel Liebe kochen.
0: Und man soll das Schnitzel im Fett schwenken in der Pfanne, damit die Panade eben richtig gut wird, damit sie fluffig wird oder souffliert, habe ich auch mal in der österreichischen Küche gehört. Die Panade, die braucht dann auch gar keine extra Sahne oder Milch, nichts, nein. Und zum Schnitzel dazu gibt's Petersil-Kartoffeln oder auch mal Bratkartoffeln oder einen leckeren Gurkensalat.
1: Was man nicht dazu machen sollte, ist eine Rahmsoße oder generell eine Soße, weil damit verärgern sie Wiener unheimlich. Generell, also man lehrt keine Soße über Schnitzel, das ist eine deutsche Erfindung.
0: Ja, das kann ich nachvollziehen. Schmerzt es als Wiener auch, wenn es zum Schnitzel Pommes mit Ketchup gibt?
1: Ja, das kann man nur durchgehen lassen, das ist okay. Aber wenn schon eine Soße sein soll, dann sind Preiselbeeren tatsächlich besser als das klassische Ketchup.
0: Was hat ihn jetzt nach Augsburg geführt oder nach Gersthofen? Es war die Liebe, die den gebürtigen Wiener hierher verschlagen hat. Aber wir wollen natürlich wissen, wo er es gelernt hat, das perfekte Wiener Schnitzel zu machen.
1: Ich war in Wien auf Wanderschaft und natürlich, ich glaube, so das klassische Wiener Schnitzel lernt man eher zu Hause bei der Mama oder bei der Oma als dann wirklich im Ausbildungsbetrieb.
0: Ja, bei der Mama schmeckt es einfach doch am besten. Oder eben beim Restaurant Federspiel in Gersthofen, das für das beste Wiener Schnitzel in Bayern ausgezeichnet wurde.
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Gute Musik und gutes Wetter, mehr braucht man nicht an diesem Dienstag, um glücklich zu sein. Ihr hört Radio Augsburg. Schönen guten Morgen. Es ist wirklich ein traumhaft schöner Tag heute wieder in Augsburg und der Region. Zwar noch ein bisschen frisch, würde ich sagen. Es hat in Hauenstetten 8 Grad im Moment, aber keine Sorge, bis ihr dann am Abend wieder nach Hause lauft, radelt, fahrt, habt ihr dann schon 20 Grad und die Sonne, die begleitet uns heute wirklich durch den ganzen Tag. Traumhaftes Herbstwetter. Vielleicht also in der Mittagspause zur Nachspeise nochmal ein Eis essen? Wäre doch was, oder?

0: Morgen, Augsburg.
1: Morgen.
0: Es ist 9:55.
1: Ja, und gleich kommen die Lokalnachrichten und da geht's bei mir um, ja, ich weiß nicht, ob es eine gute Nachricht ist. Sie haben einen mutmaßlichen Täter oder einen Verdächtigen, der mit dieser Horrormaske in Augsburg in den letzten Tagen oder Wochen Leute erschreckt haben. Ich würde sterben.
0: Also ich auch. Und ich finde es gut, dass sie ihn gefasst haben. Also ich finde es schlimm, was er gemacht hat. Ich finde es gut, dass sie ihn jetzt gefasst haben.
1: Absolut. Einmal hat er wohl am Seitenfenster von einem Auto reingeschaut, so plötzlich vom Fahrrad aus. Also
0: boah, da wäre bei mir danach wahrscheinlich der Sitznass gewesen.
1: Gleich mehr dazu um 9:30.

0: Es ist 9:30 Uhr. Guten Morgen, Augsburg.
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0: Mit Veronika Götz. Guten Morgen. Die Sperrung der B17-Brücke über den Wertachkanal in Richtung Landsberg hat gestern für erheblichen Stau gesorgt und auch heute Morgen fließt der Verkehr dort schon zäh. Schon vor der Ausfahrt Leitershofen kam es gestern zu Staus und auch auf den offiziellen Umleitungsrouten über Leitershofen und Göggingen und den Ausweichrouten über die Bürgermeister-Ackermann-Straße durch Pfersee und durch die Innenstadt staute es sich gestern. Mehr als 14.000 Fahrzeuge müssen jeden Tag über die Brücke. Die Sperrung dauert vermutlich bis morgen früh. Rund um den Fall des Mannes, der mit einer Maske über dem Gesicht Menschen in Augsburg erschreckt hat, hat die Polizei nun einen Tatverdächtigen. Dem jungen Mann wird vorgeworfen, vor rund 2 Wochen abends in einem Park 2 Mädchen erschreckt zu haben und ihnen wohl auch mit einem Stock in der Hand und der Maske über dem Gesicht hinterhergerannt zu sein. Inzwischen haben auch andere Menschen in Augsburg davon berichtet, dass sie einen Mann mit einer Maske erschreckt hat. So hätte bei einer Autofahrerin ein Mann mit einem Fahrrad neben dem Auto gehalten und ein maskiertes Gesicht zum Seitenfenster hereingeschaut. Wie die Maske genau aussieht, darüber gehen die Meinungen auseinander. Bei wem es sich um den Tatverdächtigen handelt, wollte die Polizei noch nicht sagen. Soll der Oberbürgermeister in diesen Zeiten mit einem SUV als Dienstwagen fahren? Ein BMW X5 ist wohl Teil der Fahrzeugflotte der Stadt Augsburg. Unter der alten Oberbürgermeisterin wurde der SUV noch bestellt. Oberbürgermeister Florian Freund ist aber nicht zufrieden mit dieser Fahrzeugwahl, weil ein SUV in Zeiten knapper städtischer Kassen das falsche Signal senden würde. Nun kann der Leasingvertrag aber nicht mehr rückgängig gemacht werden. 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
4: Das Wetter heute wieder traumhaft schön in Augsburg und der Region. Goldener Herbst mit Temperaturen bis 20 Grad heute Nachmittag. Die Sonne scheint fast ungebremst vom Himmel über Augsburg und der Region. Wir kriegen heute 9 Stunden Sonnenschein, also Sonnenuntergang ist um 18.45 Uhr. Bis dahin bleibt sie uns erhalten und man merkt es jetzt auch, so langsam wird es auch wärmer. Wir sind zwar immer noch einstellig bei den Temperaturen, aber immerhin schon 8 Grad jetzt in Augsburg am Hauptbahnhof. Und wie gesagt, auf 20 Grad schaffen wir es noch und morgen wird es dann sogar noch mal ein paar Grad wärmer.
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4: Die B17-Baustelle, die macht uns noch ein bisschen Probleme, weil ja da die Bundesstraße gesperrt ist auf Höhe Leitershofen wegen der Brückenbaustelle. Da müssen alle Autos abfahren und dementsprechend ist die Umfahrung in der Gögginger Straße und in der Weldenburger Straße nach wie vor überlastet. Ansonsten hat sich der Berufsverkehr in der Früh mittlerweile gelichtet. Er kommt in Augsburg und der Region recht gut voran.
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4: Geblitzt wird heute Morgen in Augsburg, in der Steinernen Furt in Lechhausen. Es wird auch in der Karlstraße in Augsburg geblitzt. In Göggingen, in der Oskar-von-Miller-Straße, in der Salomon-Idler-Straße in Augsburg. Wir haben einen Blitzer in Gablingen, in der Hauptstraße und in Königsbrunn steht nach wie vor der Blitzeranhänger in der Bürgermeister-Wohlfahrtsstraße. Und eine Abstandskontrolle haben wir noch auf der A8 auf Höhe von Lechhausen. Wenn ihr noch was entdeckt, meldet es gerne unter der 0821 50 242 26.
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4: Und gleich kommt wieder unsere Frau für die Zahlen. Die Veronika Götz hat eine neue Folge von unserem Radio Augsburg Gscheithaferl. Und da lässt sie euch ein bisschen mitraten, miträtseln. Also überlegt euch schon mal zum Beispiel, wie viele Menschen täglich nach Augsburg reinpendeln. Gleich gibt's die Antwort. Ich bin Eva Fischer. Schönen guten Morgen.
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0: Pink Floyd war das hier bei Radio Augsburg. Schönen guten Morgen, 9.42 Uhr ist es. Könnt ihr gut Zahlen und Mengen schätzen? Habt ihr zum Beispiel eine Vorstellung davon, wie viele Menschen täglich nach Augsburg reinpendeln? Meine Kollegin Veronika Götz, die hat sich ein paar Zahlen rund um Augsburg rausgesucht. Sie testet euch jetzt. Ihr dürft ein bisschen miträtseln. Sie verrät euch danach auch wieder die Lösung und wird ein bisschen schlaumeiern, so wie jede Woche in unserem Gscheithaferl.
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0: Assessment Center, also so Workshops, in denen getestet wird, ob ein Bewerber zum Unternehmen passt, testen bei Angestellten oft Zahlenverständnis. Das heißt, die Bewerber müssen eine Vorstellung mitbringen, wie viel zum Beispiel die Bahn im Jahr für neue Personenwaggons ausgibt oder wie viel Müll in Deutschland pro Jahr anfällt. Und dann sollen die Bewerber möglichst keine weltfremden Dinge sagen wie 100 Kilogramm oder 1000 Euro. So, ich teste euch jetzt mit Zahlen rund um Augsburg. Wie hoch ist das Bruttoinlandsprodukt, das die Augsburger erwirtschaften, alle zusammen? Ja, nee, ich sag's jetzt nicht gleich. Ihr sollt raten. Millionen, Milliarden, einstellig, zweistellig, dreistellig? 16,6 Milliarden. So viel Bruttoinlandsprodukt erwirtschaften die Augsburger zusammen. Und wie viel jeder von uns im Schnitt? Knapp 55.000. Runtergerechnet pro Einwohner, also pro Erwerbstätiger nochmal deutlich mehr. Das heißt, die meisten von uns erwirtschaften ihr Gehalt ordentlich wieder rein. Wie viele Unternehmen gibt es in Augsburg? 500? 10.000? 5.000? 11.800. Wie viele Menschen pendeln nach Augsburg jeden Tag rein? Über 77.000. Krass, oder? Wenn ihr hier jetzt gut geschätzt habt, dann könnt ihr euch bei einer Unternehmensberatung bewerben. Die fragen genau solche Sachen eben ab. Wenn ihr noch mehr Zahlen wollt, auf der Seite der Stadt Augsburg unter Wirtschaftsstandort Augsburg in Zahlen gibt es diese ganzen Zahlen. Meine Zahlen habe ich für das Jahr 2023 genommen. Viel Spaß, Zahlengurus, und für alle anderen geht's einfach weiter mit Musik.
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0: Guten Morgen, Augsburg.
1: So klingt der Dienstag. Ein wunderschöner Dienstag ist das hier bei uns in Augsburg und der Region wieder. Ein herrlicher Ausblick ist das nicht nur aus dem Fenster, sondern vor allem auch auf die Wetterkarten bei uns. Da sind nämlich lauter kleine gelbe Sonnen zu sehen. Kaum ein Wölkchen heute am Himmel über Augsburg und der Region. Und wir sind jetzt tatsächlich endlich auch zweistellig mit den Temperaturen geworden. Wir messen jetzt 11 Grad gerade am Augsburger Perlachturm. Und doppelt so viel werden es noch, oder knapp doppelt so viel, 20 Grad, heute die Spitzentemperatur und morgen dann 22 Grad. Also es ist einfach ein Traumherbst. Den gilt es zu genießen. Geht raus, habt was von dem Tag.

0: Gut gelaunt hinein in den Dienstag mit Radio Augsburg. In 6 Minuten ist es 10 Uhr. Seit knapp einer Woche gilt der Tankrabatt, aber von Entlastung an der Zapfsäule ist nicht wirklich viel zu spüren. Das wird gleich Thema sein bei uns in den 10 Uhr Nachrichten.
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1: Ich bin Roland Stingel. Auf der Bahnstrecke zwischen Augsburg-Aichach und Ingolstadt kommt es weiterhin zu Fahrplanänderungen. Wegen einer Gleisverwaffung bleibt die Strecke zwischen Schrobenhausen und Ingolstadt Hauptbahnhof voraussichtlich noch bis Donnerstag gesperrt. Ein Schienenersatzverkehr ist eingerichtet. Die Stadt Augsburg nimmt weniger Parkgebühren ein als früher. Die Stadt vermutet, dass das kostenlose Parken von E-Autos eine Rolle spielen könnte oder auch, dass durch die Außengastronomie zunehmend Parkplätze wegfallen. Genau weiß es die Stadt aber nicht. Und damit zu weiteren Meldungen aus Bayern, Deutschland und der Welt.
2: Ich bin Dominik Schweiger. Seit knapp einer Woche gilt der neue Tankrabatt. Der soll Autofahrerinnen und Autofahrer eigentlich ja von den hohen Spritpreisen entlasten. Jetzt kommt bei vielen aber die Ernüchterung. Der Rabatt verpufft nämlich und macht Tanken nicht günstiger. Im Gegenteil, Diana Kramer berichtet.
3: Es ging zuerst gut los. Zum Start am 1. Oktober sanken die Preise an vielen Tankstellen schon nach Mitternacht. Einige Tage später ist davon aber kaum noch etwas übrig. Die Entlastung durch die Energiesteuersenkung schmilzt wieder zusammen, heißt es vom ADAC. Der Liter Super E10 unter 2 Euro, die absolute Ausnahme. Eine offensichtliche Begründung dafür hat der ADAC aber nicht, da sich Ölpreis und Euro-Dollar-Wechselkurs nur wenig verändert haben.
2: In Sachsen-Anhalt könnte heute zum ersten Mal ein AfD-Politiker zum Präsidenten eines Landtags gewählt werden. Die AfD stellt seit der Wahl im September die stärkste Fraktion und schickt Tobias Rausch ins Rennen. Das BSW hat seine Unterstützung zugesagt und begründet das damit, dass die stärkste Fraktion den Landtagspräsidenten stellen sollte. Die Linke kritisiert die geplante Wahl scharf. Die Bundesregierung plant eine neue Plastiksteuer. Ab dem kommenden Sommer sollen für jede Tonne Kunststoff in Verpackungen 550 Euro fällig werden. Das geht aus einem Gesetzentwurf von Union und SPD hervor, über den mehrere Medien berichten. Für Unternehmen soll das ein Anreiz sein, weniger Plastik zu verwenden. In Barcelona haben wieder tausende Menschen gegen die Wohnungsnot protestiert. Die Behörden sprachen von 20.000 Teilnehmern, die Veranstalter von 120.000. Die Demonstration verlief weitgehend friedlich. Spaniens Ministerpräsident Sanchez hatte zuvor Neuwahlen für den 29. November angekündigt, nachdem zwei Vorhaben gegen die Wohnungsnot im Parlament gescheitert waren.
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4: Sonne, Wolkenmix bei bis zu 20 Grad heute in Augsburg und der Region, so auch wie gestern. Und so viel sei verraten, morgen auch. Dazwischen liegt nochmal eine trockene Nacht, in der die Temperaturen auf bis zu 8 Grad runtergehen. Erst am Donnerstag wird's schlechter.
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5: Immer aktuell, dank KI. Alles frei auf den Straßen. Keine Staus oder Verkehrsbehinderungen in der Region.
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5: In der Oskar-von-Miller-Straße und in der Karlstraße in Augsburg wird geblitzt. In der Hauptstraße in Gablingen steht einer und auf der A8 bei Augsburg gibt es eine Abstandsmessung. Seht ihr Staus und Blitzer, meldet sie gerne unter der 0821 50 242 26.
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4: Am Donnerstag soll so langsam das Wetter umschlagen und es soll regnen. Und für so manch einen ist ein Regentag genau ein Regentag zu viel. Man könnte in den Urlaub flüchten. Last Minute? Wir reden gleich über Last Minute Reisen im Herbst. Ich bin Veronika Götz. Schönen Dienstag.

0: So klingt Radio Augsburg am sonnigen Dienstagvormittag. Die Herbstferien stehen an. Und habt ihr auch so richtig Lust, nochmal ein bisschen Sommer zu erleben? Ich persönlich, ehrlich gesagt, nicht. Aber manche, die kenne ich. Die fliegen jetzt nach Teneriffa, die fliegen nach Tunesien oder manche fahren auch einfach nochmal zum Wandern, zum Beispiel nach Südtirol. Wer noch verreisen will, muss nicht automatisch tief in die Tasche greifen. Mit etwas Flexibilität lässt sich kurzfristig sparen. Wie das geht? Das weiß mein Kollege Dominik Schweiger. Dominik, wo finden wir denn jetzt günstige Reisen?
1: Ja, vor allem abseits der klassischen Sonnenziele. Ferienwohnungen in Deutschland, Städtereisen oder Ziele, die im Herbst Nebensaison haben, sind häufig günstiger. Wer fliegen möchte, sollte auch Abflughäfen in benachbarten Bundesländern prüfen, in denen gerade keine Ferien sind. Schon ein anderer Reisetag kann ebenfalls einen deutlichen Unterschied machen.
0: Wie finden wir online denn tatsächlich den besten Preis?
1: Vergleichsportale sind ein guter Anfang, aber nicht automatisch am günstigsten. Deshalb die Reise danach nochmal direkt beim Hotel oder bei der Fluggesellschaft prüfen. Wichtig ist außerdem der Endpreis. Gepäck, Sitzplatz, Transfer und Kurtaxe können ein vermeintliches Schnäppchen deutlich teurer machen. Und bei Gutscheinen immer auf Bedingungen und Auszahlungsfristen achten.
0: Manche sagen ja, sowas wie Last Minute gibt's gar nicht mehr wirklich. Lohnt sich denn spontanes Buchen überhaupt noch?
1: Ja, wenn Reiseziel und Termin flexibel sind. Wer aber auf einen bestimmten Flug, ein Familienzimmer oder einen Mietwagen angewiesen ist, sollte eher nicht auf ein Last-Minute-Wunder hoffen. Gute Angebote sind einfach schnell weg. Entscheidend ist deswegen weniger der perfekte Buchungstag als die Bereitschaft, bei Ort und Reisezeit etwas flexibler zu sein.
0: Vielen Dank, Dominik. Und dann viel Spaß beim Buchen und falls es klappt, schon mal gute Reise.
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0: die Beats für euren Dienstagvormittag und gleich ist es halb und mein Kollege Roland Stingel, der hat für uns ein paar News ausgesucht.
1: Es geht bei uns gleich in den Lokalnachrichten um eine KI-basierte Altkleidersortierung am Augsburger Textilinstitut. Was es da Neues gibt, das erfahrt ihr gleich bei uns in den Nachrichten um halb.

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1: Ich bin Roland Stingel. Nach der Explosion einer Handgranate Anfang September in einem Durchgang des Saliba-Hauses in Augsburg fehlt von den Tätern weiterhin jede Spur. Das teilt das Bayerische Landeskriminalamt auf Anfrage von Radio Augsburg mit. Auch das Motiv ist nach wie vor unklar. Die Ermittler werten derzeit weitere Spuren aus. Die Polizei bittet auch weiterhin um Hinweise aus der Bevölkerung. Die Explosion ereignete sich am 2. September gegen 3.15 Uhr. Bei der Detonation wurden eine 17-Jährige und ein 18-Jähriger leicht verletzt. Beide erlitten ein Knalltrauma. Zudem wurden mehrere Schaufenster und Fassaden umliegender Geschäfte beschädigt. Die Entwicklung einer KI-basierten Altkleidersortierung am Augsburger Textilinstitut geht erstmal nicht in Serie. Grund ist die zunehmend schlechte Qualität der weggeworfenen Kleidung. Die Kleidung besteht zunehmend aus Synthetik wie Polyester, Nylon oder Acryl. Diese billigen Kunststoffe rentieren sich für die Fast-Fashion-Industrie mehr als Baumwolle oder Naturfasern. Das Augsburger Textilinstitut hatte eine Altkleidersortierung entwickelt, die über Kameras und künstliche Intelligenz Stoffe erkennt und entsprechend sortieren kann. Im Augsburger Stadtteil Oberhausen ist ein 12-Jähriger auf offener Straße ausgeraubt worden. Der Vorfall ereignete sich am Sonntagabend. Da war der Junge in der Kreuzstraße unterwegs, als ein 15-Jähriger den Jungen attackierte und ihm seinen Rucksack stahl. In dem Rucksack befand sich Bargeld. Der 12-Jährige wurde verletzt und musste in ein Krankenhaus gebracht werden. 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
2: Nochmal ein schöner Herbsttag steht in Augsburg und der Region heute an. Bis 20 Grad geht das Thermometer hoch und es bleibt trocken. Ein paar Wölkchen ziehen manchmal durch. In der Nacht, da fallen die Temperaturen wieder bis auf 8 Grad. Auch in der Nacht bleibt es trocken und der Himmel ist klar. Morgen am Mittwoch gibt es auch nochmal einen schönen Herbsttag. Donnerstag schlägt dann das Wetter um.
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3: Immer aktuell dank KI. Die Polizei meldet derzeit keine Verkehrsbehinderungen in Augsburg und der Region.
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3: Auf der B300 und in der Karlstraße in Augsburg wird geblitzt. Auf der B2 bei Allmannshofen und in der Hauptstraße in Gablingen gibt es eine Kontrolle. Auf der A8 bei Augsburg gibt es eine Abstandsmessung. Habt ihr noch was gesehen? Schickt uns gerne eine WhatsApp ins Studio an die 0821 50 242 26.
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2: Die Freiheit des einen, das ist öfters die Unfreiheit des anderen. Dass dieser Satz wahr sein kann, das wissen alle, die Nachbarn, die auf dem Balkon rauchen oder die Nachbarn haben, die sich über Rauchen auf dem Balkon beschweren haben oder auch Leute, die Probleme haben mit Nachbarn, die laut Musik hören. Und auch in Friedberg, da scheint dieser Satz wahr zu sein, da geht es um die Öffnung oder Nichtöffnung eines 24-7-Kiosks. Gleich mehr dazu. Ich bin Veronika Götz.

0: Mit Musik von Radio Augsburg durch den Vormittag. In Friedberg wird über einen Rund-um-die-Uhr-Kiosk gestritten. Zwei Unternehmer wollen im Friedberger Zentrum schon seit einem halben Jahr einen 24-7-Kiosk eröffnen und dort Tabak, Alkohol, Vapes und Snacks verkaufen. Oder wie ich immer so schön sage, alles, was das Leben kürzer macht. Die neue gelockerte Ladenschutzordnung erlaubt das neuerdings. Für diese sogenannten Smart Stores, in denen kein Personal mehr arbeitet, nur noch Automaten stehen. Doch die Stadt, die wehrt sich. Als Argument führt sie, laut Augsburger Allgemeiner, die Angst vor Lärmbelästigung an. Sie befürchtet, dass Anwohner gestört werden, wenn der Kiosk die ganze Nacht über geöffnet ist, dass er sich zu einer Art Szenetreffpunkt entwickeln könnte. Deshalb hat sie auch noch keine Genehmigung erteilt. Jetzt versuchen die beiden Parteien, einen Kompromiss zu finden, aber einen Termin für die Öffnung des neuen Kiosks gibt's noch nicht.
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1: Ich bin Roland Stingel. Auf der Bahnstrecke zwischen Augsburg-Aichach und Ingolstadt kommt es weiterhin zu Fahrplanänderungen. Wegen einer Gleisverwerfung bleibt die Strecke zwischen Strobenhausen und Ingolstadt Hauptbahnhof voraussichtlich noch bis Donnerstag gesperrt. Ein Schienenersatzverkehr ist eingerichtet. Die Stadt Augsburg nimmt weniger Parkgebühren ein als früher. Die Stadt vermutet, dass das kostenlose Parken von E-Autos eine Rolle spielen könnte oder auch, dass durch die Außengastronomie zunehmend Parkplätze wegfallen. Genau weiß es die Stadt aber nicht. Und damit zu weiteren Meldungen aus Bayern, Deutschland und der Welt.
2: Ich bin Helen Martin. Der frühere Chef des Bundesnachrichtendienstes, August Hanning, ist wegen Spionageverdachts festgenommen worden. Die Vorwürfe: Ausspähen von Landesgeheimnissen, Landesverrat und Spionage für eine fremde Macht. Hanning soll von einem früheren BND-Mitarbeiter geheime Infos gegen Geld gekauft und für seine Beratertätigkeit weiterverkauft haben. Hanning war von 1998 bis 2005 BND-Chef. Einen Monat nach der Landtagswahl gehen heute wieder viele Blicke nach Sachsen-Anhalt. Es ist die erste Sitzung des neu gewählten Parlaments. Auf dem Programm steht auch die Wahl des Landtagspräsidenten. Weil die AfD stärkste Kraft ist, hat sie das Vorschlagsrecht. Begleitet wird die Sitzung von Protesten. Simon Krämer berichtet aus Magdeburg.
3: Der Landtag mitten in der Innenstadt von Magdeburg ist mit Polizeigittern weiträumig abgesperrt und Dutzende Polizeiautos stehen davor und in den angrenzenden Straßen. Denn auf der ersten Landtagssitzung nach der Wahl in Sachsen-Anhalt liegt ein ganz besonderer Fokus. Denn zum ersten Mal könnte in Deutschland ein Landtagspräsident der AfD gewählt werden. Als Chef der Landtagsverwaltung hat er viele Befugnisse und gilt als ranghöchster Politiker des Landes.
2: Elektroautos und Verbrenner nähern sich preislich weiter an. Beliebte E-Modelle kosten im Schnitt noch gut 2.100 Euro mehr. Früher waren es teilweise 15.000 Euro. Günstigere Modelle, die Kaufprämie und hohe Spritpreise treiben die Nachfrage. Die Zahl der Kriegsdienstverweigerer steigt stark. Bis Ende August gingen bereits mehr als 12.000 Anträge ein, dreimal so viele wie im gesamten Vorjahr. Als Gründe gelten die angespannte Sicherheitslage und das neue Wehrdienstgesetz. Mit dem müssen Männer, die 18 werden, einen Fragebogen ausfüllen. Eine Wehrpflicht gibt es nicht. Die Stadt München hat mit Wiesenlizenzen für Influencer mehr als 100.000 Euro eingenommen. Rund 450 Genehmigungen wurden für kommerzielle Posts und Werbeaktionen erteilt. Die Einnahmen sollen in den Schutz der Marke Oktoberfest fließen.
0: 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Und jetzt zum Wetter.
4: Sonne, Wolkenmix bei bis zu 20 Grad heute in Augsburg und der Region, so auch wie gestern. Und so viel sei verraten, morgen auch. Dazwischen liegt nochmal eine trockene Nacht, in der die Temperaturen auf bis zu 8 Grad runtergehen. Erst am Donnerstag wird's schlechter.
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5: Immer aktuell, dank KI. Ruhiger und störungsfreier Verkehr im Sendegebiet.
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5: In der Hauptstraße in Gablingen und auf der A8 bei Augsburg gibt es eine Abstandsmessung. Seht ihr Staus und Blitzer, meldet sie gerne unter der 0821 50 242 26.
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6: Ich bin ein echter Wiener, vielleicht spielt das natürlich auch ein bisschen mit, dass unser Schnitzel wirklich das beste Schnitzel Bayerns ist.
4: Das spielt sicher mit. Das beste Wiener Schnitzel Bayerns, das gibt's laut eines Wettbewerbs in Gersthofen im Restaurant Federspiel. Und was Florian Rachowiner, der Koch, der das gerade gesagt hat, anders macht und was er für Tipps für uns hat, damit auch unser Wiener Schnitzel gelingt, dazu gleich mehr. Ich bin Veronika Götz und ich hatte heute Frühschicht und deswegen ging jetzt so am späten Vormittag, ja, ich könnte schon so ein Schnitzelchen jetzt vertragen.

0: gute Musik, gutes Wetter und jetzt gibt's gutes Essen und das alles hier bei Radio Augsburg. Fast jeder liebt Wiener Schnitzel, oder? Mit der herrlich knusprigen Panade. Und fast jeder von uns hat auch schon mal ein Schnitzel gemacht, ein Wiener Schnitzel vielleicht sogar. Manchmal mit mehr, manchmal mit weniger Erfolg. Bei mir wird's ehrlich gesagt immer eine zähe Schuhsohle in der Pfanne. Er weiß aber, wie man Wiener Schnitzel macht, wie man richtig gute Wiener Schnitzel macht. Er hat als Koch das begehrte Falstaff Voting 2026 gewonnen und offiziell das beste Wiener Schnitzel in ganz Bayern. Florian Chachowina vom Restaurant Federspiel in Gersthofen. Und wir haben mit ihm gesprochen und ihn gefragt, wie macht man es denn, das beste Wiener Schnitzel?
1: Also in erster Linie braucht man natürlich immer erstklassige Rohstoffe. Das fängt schon beim Kalbfleisch an. Also es muss wirklich zwingend Kalbfleisch sein für das Original Wiener Schnitzel. Was vielleicht noch technisch sehr interessant sind, was oftmals falsch gemacht wird, ist, dass das Schnitzel nicht in der Pfanne gebraten wird, sondern tatsächlich in Butterschmalz schwimmend gebacken, dass sich das Fleisch gleichmäßig zusammenzieht und dass man dann diese tolle, fluffige Panade bekommt. Und natürlich das A und O in der Küche mit ganz viel Liebe kochen.
0: Ja, die Liebe hat ihn übrigens auch damals von Wien, von Österreich nach Gersthofen verschlagen. Er sagt weiter, dass ein gutes Wiener Schnitzel auch Zeit braucht.
1: Bei dem Backvorgang mehr oder weniger muss sich das Fleisch zusammenziehen. Und deshalb ist das Fett jetzt zu heiß, dann würde die Panade sehr, sehr schnell braun werden oder dunkel werden. Das Fleisch zieht sich nicht zusammen. Oder ist es zu kalt, dann saugt die Panade im Prinzip das Öl oder das Butterschmalz, in dem es dann schwimmt. Also es muss schon die richtige Temperatur haben und ein bisschen Zeit sollte man generell immer brauchen.
0: Außerdem soll man das Schnitzel im Fett schwenken, dann wird die Panade gut. Die Panade braucht dann auch keine extra Sahne oder Milch oder Feenstaub, wie Chachowina gesagt hat, nichts. Zum Wiener Schnitzel dazu gibt's Petersilienkartoffeln, Bratkartoffeln oder auch mal einen Gurkensalat.
1: Was man nicht dazu machen sollte, ist eine Rahmsoße oder generell eine Soße, weil damit verärgern sie Wiener unheimlich. Generell, also man leert keine Soße über Schnitzel, das ist eine deutsche Erfindung.
0: Schmerzt es ihn als Wiener denn auch, wenn es zum Schnitzel in Deutschland Pommes mit Ketchup gibt?
1: Ja, das kann man nur durchgehen lassen, das ist okay. Aber wenn schon eine Soße sein soll, dann sind Preiselbeeren tatsächlich besser als das klassische Ketchup.
0: Und zu guter Letzt, wo hat er denn gelernt, wie man so gute Schnitzel macht?
1: Ich war in Wien auf Wanderschaft und natürlich, ich glaube, das ist so das klassische Wiener Schnitzel. Lernt man eher zu Hause bei der Mama oder bei der Oma als dann wirklich im Ausbildungsbetrieb.
0: Ja, bei der Mama schmeckt es doch am besten. Oder eben beim Restaurant Federspiel in Gersthofen, das für das beste Wiener Schnitzel in Bayern ausgezeichnet wurde.
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0: So klingt Radio Augsburg am Dienstag und gleich kommt Roland Stingel und der hat die Lokalnachrichten um 5 für uns.
1: Es geht bei uns gleich in den Lokalnachrichten um eine KI-basierte Altkleidersortierung am Augsburger Textilinstitut. Was es da Neues gibt, das erfahrt ihr gleich bei uns in den Nachrichten um 5.

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1: Ich bin Roland Stingel. Nach der Explosion einer Handgranate Anfang September in einem Durchgang des Saliba-Hauses in Augsburg fehlt von den Tätern weiterhin jede Spur. Das teilt das Bayerische Landeskriminalamt auf Anfrage von Radio Augsburg mit. Auch das Motiv ist nach wie vor unklar. Die Ermittler werten derzeit weitere Spuren aus. Die Polizei bittet auch weiterhin um Hinweise aus der Bevölkerung. Die Explosion ereignete sich am 2. September gegen 3.15 Uhr. Bei der Detonation wurden eine 17-Jährige und ein 18-Jähriger leicht verletzt. Beide erlitten ein Knalltrauma. Zudem wurden mehrere Schaufenster und Fassaden umliegender Geschäfte beschädigt. Die Entwicklung einer KI-basierten Altkleidersortierung am Augsburger Textilinstitut geht erstmal nicht in Serie. Grund ist die zunehmend schlechte Qualität der weggeworfenen Kleidung. Die Kleidung besteht zunehmend aus Synthetik wie Polyester, Nylon oder Acryl. Diese billigen Kunststoffe rentieren sich für die Fast-Fashion-Industrie mehr als Baumwolle oder Naturfasern. Das Augsburger Textilinstitut hatte eine Altkleidersortierung entwickelt, die über Kameras und künstliche Intelligenz Stoffe erkennt und entsprechend sortieren kann. Im Augsburger Stadtteil Oberhausen ist ein 12-Jähriger auf offener Straße ausgeraubt worden. Der Vorfall ereignete sich am Sonntagabend. Da war der Junge in der Kreuzstraße unterwegs, als ein 15-Jähriger den Jungen attackierte und ihm seinen Rucksack stahl. In dem Rucksack befand sich Bargeld. Der 12-Jährige wurde verletzt und musste in ein Krankenhaus gebracht werden. 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
2: Nochmal ein schöner Herbsttag steht in Augsburg und der Region heute an. Bis 20 Grad geht das Thermometer hoch und es bleibt trocken. Ein paar Wölkchen ziehen manchmal durch. In der Nacht, da fallen die Temperaturen wieder bis auf 8 Grad. Auch in der Nacht bleibt es trocken und der Himmel ist klar. Morgen am Mittwoch gibt es auch nochmal den schönen Herbsttag. Donnerstag schlägt dann das Wetter um.
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3: Immer aktuell dank KI. Alles frei auf den Straßen. Keine Staus oder Verkehrsbehinderungen in der Region.
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3: Geblitzt wird auf der B300 und in der Oskar-von-Miller-Straße in Augsburg. In der Hauptstraße in Gablingen sowie auf der A8 bei Augsburg gibt es eine Abstandsmessung. Habt ihr noch was gesehen? Schickt uns gerne eine WhatsApp ins Studio an die 0821 50 242 26.
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2: Eine Computertastatur ist einfach, im Gegensatz zu den vielen Tasten und Knöpfen, die ein Akkordeon hat. Und egal ob deutsche Volksmusik oder argentinischer Tango, die Quetsche, die klingt fantastisch. Und in Augsburg startet am Freitag die Akkordeonwoche. Gleich mehr dazu. Ich bin Veronika Götz.

0: schöne Klänge von Radio Augsburg. Und beim Thema Klang bleiben wir auch. Das Akkordeon, die Ziehharmonika, Ziehorgel, Quetschen, ist in diesem Jahr das Instrument des Jahres. Und ihr zu Ehren, ihm zu Ehren, findet in dieser Woche ein ganzes Festival statt. Von Freitag bis Sonntag geht das Akkordeon-Festival in Augsburg. Den Auftakt macht am Freitagabend ein Konzert im Moritzsaal. Am Samstag gibt es dann kostenlose Workshops für Lehrer und Schüler. Und am Samstagabend eine Open Stage für alle Akkordeonspieler im Zeughaus. Das ganze Programm findet ihr auch auf unserer Website im Veranstaltungskalender.
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1: Ich bin Roland Stingel. Auf der Bahnstrecke zwischen Augsburg-Aichach und Ingolstadt kommt es weiterhin zu Fahrplanänderungen. Wegen einer Gleisverwerfung bleibt die Strecke zwischen Schrobenhausen und Ingolstadt Hauptbahnhof voraussichtlich noch bis Donnerstag gesperrt. Ein Schienenersatzverkehr ist eingerichtet. Die Stadt Augsburg nimmt weniger Parkgebühren ein als früher. Die Stadt vermutet, dass das kostenlose Parken von E-Autos eine Rolle spielen könnte oder auch, dass durch die Außengastronomie zunehmend Parkplätze wegfallen. Genau weiß es die Stadt aber nicht. Und damit zu weiteren Meldungen aus Bayern, Deutschland und der Welt.
2: Ich bin Helen Martin. Es ist ein weiterer Rückschlag für die deutsche Wirtschaft. Im August sind deutlich weniger Aufträge in der Industrie eingegangen. Das Statistische Bundesamt spricht von einem Rückgang um fast 11%. Experten hatten nur mit 1% gerechnet. Grund sind vor allem weggebrochene Großaufträge für Militärfahrzeuge, Flugzeuge, Schiffe und Züge. Weil der Verdacht der Spionage im Raum steht, ist der frühere Chef des Bundesnachrichtendienstes Hanning festgenommen worden. Laut dem Generalbundesanwalt wurde auch ein enger Mitarbeiter von ihm festgenommen. Der soll Hanning auch nach dessen Amtszeit Erkenntnisse des BND weitergegeben haben. Hanning wiederum soll die Infos für seine Beratertätigkeit genutzt haben. Im Prozess um weiteres Schmerzensgeld für Angehörige der Opfer des Germanwings-Absturzes von 2015 ist die Klage abgewiesen worden. Das hat das Landgericht Braunschweig entschieden. 30 Hinterbliebene haben den Behörden vorgeworfen, die Flugtauglichkeit des Co-Piloten nicht ausreichend überwacht zu haben. Bei dem Absturz waren 150 Menschen ums Leben gekommen. Schüler, Studierende, Eltern. In Frankreich protestieren immer mehr Menschen für bessere Ausstattung in Schulen, mehr Lehrer und kürzere Schultage. Auch Lehrkräfte und Gewerkschaften haben sich mittlerweile angeschlossen. Heute soll es eine große Demonstration in Paris geben. Allein im Großraum der Hauptstadt bleiben 200 Schulen zu. Seit einer Woche laufen die Demos in verschiedenen französischen Städten. Dabei gab es auch gewaltsame Ausschreitungen. Alle 9 Sekunden wurde die App Safe Now auf dem Münchner Oktoberfest benutzt. Das haben die Betreiber der App mitgeteilt, die eine positive Wiesnbilanz gezogen haben. 8 Festzelte und mehrere After-Wiesen-Clubs haben auf die App gesetzt. Per Knopfdruck konnte man Hilfe holen. Die App habe Schlägereien verhindert, sexuelle Belästigung gestoppt und Sanitäter schneller zu Notfällen gebracht, heißt es.
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3: Sonne-Wolken-Mix bei bis zu 20 Grad heute in Augsburg und der Region, so auch wie gestern. Und so viel sei verraten, morgen auch. Dazwischen liegt nochmal eine trockene Nacht, in der die Temperaturen auf bis zu 8 Grad runtergehen. Erst am Donnerstag wird's schlechter.
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4: Immer aktuell dank KI. Auf der A8 von Stuttgart Richtung München ist zwischen Friedberg und Rastplatz Kirchholz wegen Mäharbeiten der rechte Fahrstreifen gesperrt.
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4: Fuß vom Gas auf der B300 und in der Karlstraße in Augsburg. In der Hauptstraße in Gablingen sowie auf der A8 bei Augsburg gibt es eine Abstandsmessung. Habt ihr noch was gesehen? Schickt uns gerne eine WhatsApp ins Studio an die 0821 50 242 26.
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0: Schönen Dienstag mit Radio Augsburg. Könnt ihr gut Zahlen und Mengen schätzen? Habt ihr zum Beispiel eine Vorstellung davon, wie viele Menschen täglich nach Augsburg reinpendeln? Meine Kollegin Veronika Götz hat sich ein paar Zahlen rund um Augsburg rausgesucht, weiß die Lösung, testet euch auch jetzt ein bisschen und kann wieder schlaumeiern, wie jede Woche in unserem Gscheithaferl.
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0: Assessment Center, also so Workshops, in denen getestet wird, ob ein Bewerber zum Unternehmen passt, testen bei Angestellten oft Zahlenverständnis. Das heißt, die Bewerber müssen eine Vorstellung mitbringen, wie viel zum Beispiel die Bahn im Jahr für neue Personenwaggons ausgibt oder wie viel Müll in Deutschland pro Jahr anfällt. Und dann sollen die Bewerber möglichst keine weltfremden Dinge sagen wie 100 Kilogramm oder 1000 Euro. So, ich teste euch jetzt mit Zahlen rund um Augsburg. Wie hoch ist das Bruttoinlandsprodukt, das die Augsburger erwirtschaften, alle zusammen? Ja, nee, ich sag's jetzt nicht gleich. Ihr sollt raten. Millionen, Milliarden, einstellig, zweistellig, dreistellig? 16,6 Milliarden. So viel Bruttoinlandsprodukt erwirtschaften die Augsburger zusammen. Und wie viel jeder von uns im Schnitt? Knapp 55.000. Runtergerechnet pro Einwohner, also pro Erwerbstätiger nochmal deutlich mehr. Das heißt, die meisten von uns erwirtschaften ihr Gehalt ordentlich wieder rein. Wie viele Unternehmen gibt es in Augsburg? 500? 10.000? 5.000? 11.800. Wie viele Menschen pendeln nach Augsburg jeden Tag rein? Über 77.000. Krass, oder? Wenn ihr hier jetzt gut geschätzt habt, dann könnt ihr euch bei einer Unternehmensberatung bewerben. Die fragen genau solche Sachen eben ab. Wenn ihr noch mehr Zahlen wollt, auf der Seite der Stadt Augsburg unter Wirtschaftsstandort Augsburg in Zahlen gibt es diese ganzen Zahlen. Meine Zahlen habe ich für das Jahr 2023 genommen. Viel Spaß, Zahlengurus, und für alle anderen geht's einfach weiter mit Musik.
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Das ist Radio Augsburg am Dienstag. Gleich kommen wieder um 19:30 unsere Lokalnachrichten. Da geht es darum, dass Augsburg Fledermausquartiere sucht, bei jedem von euch. Warum Augsburg bei E-Bussen hinterherhinkt und um den guten Instinkt der Königsbrunner Polizei. Gleich um 19:30.

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1: Ich bin Veronika Götz. Augsburg hinkt bei E-Bussen hinterher. Allerdings, weil Augsburg viele Busse auf Erdgas umgestellt hat, als andere Städte noch lange Verbrenner fuhren. Und nun hinkt die weitere Umstellung auf E-Busse in Augsburg etwas. Derzeit fahren erst 2 Busse elektrisch durch Augsburg. Für Kritik sorgt vor allem, dass die Stadt zuletzt nochmal 30 neue Biogasbusse gekauft hat. Die Stadtwerke begründen das aber mit der aufwendigen Umstellung auf Elektroantrieb. Parallel soll der Wechsel aber kommen. 15 E-Busse sind bereits bestellt und bis 2039 soll die gesamte Augsburger Busflotte elektrisch unterwegs sein. Zum Vergleich, in Nürnberg fährt inzwischen fast jeder 2. Linienbus schon jetzt elektrisch. Jetzt im Herbst sind die Fledermäuse in Augsburg und der Region wieder auf der Suche nach einem Winterquartier. Doch in der Stadt werden sie immer seltener fündig. Daher startet der Augsburger Zoo zusammen mit dem Verein Fledermausschutz Augsburg ein neues Projekt. Dabei suchen sie in Augsburg und der Region geeignete unterirdische Winterschlafquartiere für die geschützten Tiere. Fledermäuse überwintern besonders gern in Gewölben und alten Kellern oder Bunkern. Wer so einen Ort kennt, egal ob im privaten oder öffentlichen Besitz, soll sich beim Fledermausschutz Augsburg melden. Die Experten klären dann, ob diese mit einfachen Maßnahmen für die Fledermäuse nutzbar gemacht werden können. In Königsbrunn hat die Polizei einen Mann fassen können, gegen den ein europäischer Haftbefehl vorlag. Eine Polizeistreife kontrollierte am Montag gegen Mitternacht in Königsbrunn einen PKW, der mit angeschaltetem Licht am Straßenrand stand und in dem der Fahrer hinterm Steuer schlief. Bei der Kontrolle des Fahrers wurde festgestellt, dass gegen den Bosnier 2 offene Haftbefehle vorlagen. Die Polizei nahm den Mann dann auch prompt fest. 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Nochmal ein schöner Herbsttag steht in Augsburg und der Region heute an. Bis 20 Grad geht das Thermometer hoch und es bleibt trocken. Ein paar Wölkchen ziehen manchmal durch. In der Nacht, da fallen die Temperaturen wieder bis auf 8 Grad. Auch in der Nacht bleibt es trocken und der Himmel ist klar. Morgen am Mittwoch gibt es auch nochmal den schönen Herbsttag. Donnerstag schlägt dann das Wetter um.
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2: Immer aktuell dank KI. Ihr habt freie Fahrt. Derzeit gibt es keine Verkehrsbehinderungen.
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2: Fuß vom Gas in der Stettenstraße und auf der B300 in Augsburg. In der Hauptstraße in Gablingen und in der Ulmerstraße in Neusess sowie auf der A8 bei Augsburg gibt es eine Abstandsmessung. 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
1: 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Das Falstaff-Magazin hat das Restaurant Federspiel in Gersthofen fürs beste Wiener Schnitzel Bayerns ausgezeichnet. Und der Koch Florian Rachowiner hat uns heute erklärt, wie das perfekte Schnitzel gelingt.
2: Also in erster Linie braucht man natürlich immer erstklassige Rohstoffe. Das fängt schon beim Kalbfleisch an. Also es muss wirklich zwingend Kalbfleisch sein für das Original Wiener Schnitzel. Was vielleicht noch technisch sehr interessant sind, was oftmals falsch gemacht wird, ist, dass das Schnitzel nicht in der Pfanne gebraten wird, sondern tatsächlich in Butterschmalz schwimmend gebacken, dass sich das Fleisch gleichmäßig zusammenzieht und dass man dann diese tolle, fluffige Panade bekommt. Und natürlich das A und O in der Küche mit ganz viel Liebe kocht.
1: Und wenn ihr selber nicht so geschickt in der Küche seid, dann geht einfach nach Gersthofen und esst bei Florian Rachowiner ein perfektes Schnitzel. 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Wir sind Veronika Götz und Eva Fischer.
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1: Ich bin Veronika Götz. Neue Anklage im Fall der erschossenen Mutter aus Hornstetten. Wie erwartet hat die Augsburger Staatsanwaltschaft jetzt auch den ehemaligen Lebensgefährten der Toten angeklagt, und zwar wegen Anstiftung zum Mord. Termine für den Prozess stehen bisher nicht fest. Im Frühjahr wurde der Ziehsohn des Angeklagten wegen Mords an der Frau unter anderem zu lebenslanger Haft verurteilt. Die Stadt Augsburg führt in ihren Kitas und Grundschulen die wissenschaftlich fundierten Präventionsprogramme von Papilio ein. Sie sollen die psychosoziale Gesundheit von Kindern zwischen 0 und 9 Jahren stärken und Verhaltensproblemen vorbeugen. Kinder sollen zum Beispiel lernen, Gefühle zu verstehen, Beziehungen zu gestalten und Konflikte fair zu lösen. Und damit zu mehr Nachrichten aus Bayern, Deutschland und der Welt.
2: Ich bin Helen Martin. Zum ersten Mal stellt die AfD in Deutschland einen Landtagspräsidenten. Das Landesparlament von Sachsen-Anhalt hat den 35 Jahre alten Tobias Rausch im ersten Wahlgang in das höchste Amt des Landes gewählt. 48 Abgeordnete haben für ihn gestimmt, 29 gegen ihn. Außerdem gab es 5 Enthaltungen. Die Wahl zum Ministerpräsidenten soll im Dezember sein. Über 10 Jahre ist der Absturz des Germanwings-Flugzeugs her. Der Co-Pilot hatte die Maschine 2015 mit Absicht über den französischen Alpen zum Absturz gebracht. 150 Menschen sind gestorben. Jetzt hat das Landgericht Braunschweig eine Klage von Hinterbliebenen abgewiesen. Die hatten zusätzliches Schmerzensgeld gefordert. Ihr Vorwurf? Die Behörden hätten die Flugtauglichkeit des Co-Piloten nicht ausreichend überwacht. Der frühere BND-Präsident August Hanning ist wegen Spionageverdachts festgenommen worden. Der Generalbundesanwalt wirft ihm unter anderem Landesverrat und Spionage für eine fremde Macht vor. Hanning soll von einem ehemaligen BND-Mitarbeiter geheime Informationen gekauft und für seine Beratertätigkeit genutzt oder weiterverkauft haben. Auch der mutmaßliche Informant wurde festgenommen. Physiknobelpreis für ein Observatorium, das tief im Eis der Antarktis steckt. Der belgisch-amerikanische Forscher Francis Hulson bekommt die Auszeichnung für IceCube, ein Detektor, der Neutrinos aus dem Weltall aufspürt. Die geisterhaften Teilchen fliegen fast ungehindert durchs Universum. Hulson hat ihre Spur sichtbar gemacht. München bekommt im Rennen um die Olympischen Sommerspiele 2036 Konkurrenz aus 6 Ländern. Das IOC nannte Katar, Indien, Südkorea, Ungarn, die Türkei und Südafrika als weitere Interessenten. Im März kommenden Jahres entscheidet sich, welche Bewerber in die nächste Auswahlrunde kommen. Die Spiele werden Mitte 2029 vergeben. München setzt bei seiner Bewerbung vor allem auf kurze Wege und die vorhandenen Anlagen im Olympiapark.
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1: Sonne-Wolken-Mix bei bis zu 20 Grad heute in Augsburg und der Region, so auch wie gestern. Und so viel sei verraten, morgen auch. Dazwischen liegt nochmal eine trockene Nacht, in der die Temperaturen auf bis zu 8 Grad runtergehen. Erst am Donnerstag wird's schlechter.
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3: Immer aktuell, dank KI. Auf der A8 von München Richtung Stuttgart ist zwischen Adelsried und Zusmarshausen wegen Kanalbauarbeiten der linke Fahrstreifen bis zum 6. Oktober 2026 um 13 Uhr gesperrt. Auf der B17 und der B300 von Augsburg Richtung Landsberg ist in Augsburg der Oberbürgermeister Müllerring zwischen Göggingen, Ausfahrt Gabelsberger Straße und Göggingen Ost, Ausfahrt Eichleitner Straße wegen Bauarbeiten bis zum 6. Oktober 2026 um 15 Uhr auf dem linken Fahrstreifen gesperrt.
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3: In der Kurt-Schumacher-Straße und in der Blücher-Straße in Augsburg, in der Münchner-Straße in Friedberg, in der Ulmer-Straße in Neusäß sowie auf der A8 in Augsburg gibt es eine Abstandsmessung. 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

Das ist Radio Augsburg am Dienstag. Gleich kommen wieder um halb unsere Lokalnachrichten. Da geht's darum, dass Augsburg Fledermausquartiere sucht. Bei jedem von euch. Warum Augsburg bei E-Bussen hinterherhinkt und um den guten Instinkt der Königsbrunner Polizei. Gleich um halb mehr.

0: gleich gibt's hier wieder alle aktuellen Blitzer. 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
1: Ich bin Veronika Götz. Augsburg hinkt bei E-Bussen hinterher. Allerdings, weil Augsburg viele Busse auf Erdgas umgestellt hat, als andere Städte noch lange Verbrenner fuhren. Und nun hinkt die weitere Umstellung auf E-Busse in Augsburg etwas. Derzeit fahren erst 2 Busse elektrisch durch Augsburg. Für Kritik sorgt vor allem, dass die Stadt zuletzt noch mal 30 neue Biogasbusse gekauft hat. Die Stadtwerke begründen das aber mit der aufwendigen Umstellung auf Elektroantrieb. Parallel soll der Wechsel aber kommen. 15 E-Busse sind bereits bestellt und bis 2039 soll die gesamte Augsburger Busflotte elektrisch unterwegs sein. Zum Vergleich, in Nürnberg fährt inzwischen fast jeder zweite Linienbus schon jetzt elektrisch. Jetzt im Herbst sind die Fledermäuse in Augsburg und der Region wieder auf der Suche nach einem Winterquartier. Doch in der Stadt werden sie immer seltener fündig. Daher startet der Augsburger Zoo zusammen mit dem Verein Fledermausschutz Augsburg ein neues Projekt. Dabei suchen sie in Augsburg und der Region geeignete unterirdische Winterschlafquartiere für die geschützten Tiere. Fledermäuse überwintern besonders gern in Gewölben und alten Kellern oder Bunkern. Wer so einen Ort kennt, egal ob im privaten oder öffentlichen Besitz, soll sich beim Fledermausschutz Augsburg melden. Die Experten klären dann, ob diese mit einfachen Maßnahmen für die Fledermäuse nutzbar gemacht werden können. In Königsbrunn hat die Polizei einen Mann fassen können, gegen den ein europäischer Haftbefehl vorlag. Eine Polizeistreife kontrollierte am Montag gegen Mitternacht in Königsbrunn einen PKW, der mit angeschaltetem Licht am Straßenrand stand und in dem der Fahrer hinterm Steuer schlief. Bei der Kontrolle des Fahrers wurde festgestellt, dass gegen den Bosnier 2 offene Haftbefehle vorlagen. Die Polizei nahm den Mann dann auch prompt fest. 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Nochmal ein schöner Herbsttag steht in Augsburg und der Region heute an. Bis 20 Grad geht das Thermometer hoch und es bleibt trocken. Ein paar Wölkchen ziehen manchmal durch. In der Nacht, da fallen die Temperaturen wieder bis auf 8 Grad. Auch in der Nacht bleibt es trocken und der Himmel ist klar. Morgen am Mittwoch gibt es auch nochmal den schönen Herbsttag. Donnerstag schlägt dann das Wetter um.
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3: Immer aktuell dank KI. Auf der A8 Richtung Stuttgart ist zwischen Adelsried und Zusmarshausen wegen Kanalbauarbeiten der linke Fahrstreifen bis heute um 13 Uhr gesperrt. Auf der B17 und der B300 Richtung Landsberg ist in Augsburg der Oberbürgermeister Müllerring zwischen Göggingen, Ausfahrt Gabelsberger Straße und Göggingen Ost, Ausfahrt Eichleitner Straße wegen Brückenarbeiten bis heute um 14.30 Uhr auf dem linken Fahrstreifen gesperrt.
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3: Geblitzt wird auf der B300 bei Augsburg, in der Kurt-Schumacher-Straße in Augsburg, in der Ulmer Straße in Neusäß sowie in der Münchner Straße in Friedberg. Seht ihr Staus und Blitzer, meldet sie gerne unter der 0821 50 242 26.
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1: Ich bin Veronika Götz. Augsburg hinkt bei der Einführung von E-Bussen hinterher. Allerdings, weil Augsburg sehr früh seine Flotte auf Erdgas umgestellt hat, als andere Städte noch konventionelle Verbrenner fuhren. Daher fahren jetzt in Augsburg erst 2 Busse elektrisch. Bis 2039 sollen in Augsburg aber alle Busse elektrisch fahren. Rund um den Fall des Mannes, der mit einem maskierten Gesicht Menschen in Augsburg erschreckt hat, hat die Polizei nun einen Tatverdächtigen. Der junge Mann soll vor rund 2 Wochen abends in einem Park maskiert 2 Mädchen erschreckt haben und ihnen auch mit einem Stab hinterhergerannt sein. Inzwischen haben Menschen auch andere Fälle berichtet. Und damit zu mehr Nachrichten aus Bayern, Deutschland und der Welt.
2: Ich bin Helen Martin. Er ist jetzt der protokollarisch ranghöchste Politiker in Sachsen-Anhalt. Tobias Rausch von der AfD ist zum Landtagspräsidenten gewählt worden. Es ist das erste Mal, dass die Partei einen Parlamentschef stellt. Der 35-jährige Rausch hat bei der Abstimmung 48 Ja-Stimmen bekommen, 29 Abgeordnete haben gegen ihn gestimmt, 5 haben sich enthalten. Der frühere Präsident des Bundesnachrichtendienstes, August Hanning, ist heute Morgen festgenommen worden. Die Bundesanwaltschaft wirft ihm versuchten Landesverrat und Spionage vor. Jan-Henner Reitzer hat die Einzelheiten.
3: Bis 2005 war Hanning BND-Präsident, später wechselte er als Sicherheitsberater in die Privatwirtschaft. Für diese Tätigkeit soll er seinen ehemaligen Büroleiter als Quelle angezapft haben, der immer noch für den BND arbeitete und dem jetzt Beihilfe vorgeworfen wird. Er wurde ebenfalls festgenommen. Über Jahre soll Hanning so einen anderen Nachrichtendienst mit internen BND-Infos versorgt haben.
2: Die Aufträge für die deutsche Industrie sind im August deutlich eingebrochen. Nach Angaben des Statistischen Bundesamts gingen sie um mehr als 10% zurück, so stark wie seit Jahresbeginn nicht mehr. Hauptgrund ist, dass große Bestellungen etwa für Schiffe, Flugzeuge und Militärfahrzeuge aus dem Juli diesmal fehlten. Letztes Jahr hat es erneut deutlich weniger politisch motivierte Straftaten gegen Kommunalpolitiker in Bayern gegeben. 125 waren es, wie Angaben des Innenministeriums zeigen. Das sind rund 1/4 weniger als 2024. Mehr als 1/3 der Taten wurde letztes Jahr über das Internet begangen. Die meisten Menschen in Deutschland wollen, dass frühkindliche Bildung gestärkt wird. Bei einer Umfrage des IFO-Instituts haben sich über 70% der Befragten für ein verpflichtendes Vorschuljahr ausgesprochen. Fast 80% finden, es sollte bundesweit einheitliche Bildungsziele geben. Die allermeisten sind außerdem dafür, dass es verpflichtende Sprachtests für Kinder geben sollte.
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1: Sonne, Wolkenmix bei bis zu 20 Grad heute in Augsburg und der Region, so auch wie gestern. Und so viel sei verraten, morgen auch. Dazwischen liegt nochmal eine trockene Nacht, in der die Temperaturen auf bis zu 8 Grad runtergehen. Erst am Donnerstag wird's schlechter.
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4: Immer aktuell, dank KI. Auf der A8 Richtung Stuttgart ist zwischen Adelsried und Zusmarshausen wegen Kanalbauarbeiten der linke Fahrstreifen gesperrt.
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4: In der Rheinölstraße und auf der B300 in Augsburg sowie auf der AIC 25 bei Friedberg und in der Ulmer Straße in Neuses. Habt ihr noch was gesehen? Schickt uns gerne eine WhatsApp ins Studio an die 0821 50 242 26.
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Die Musik für den Dienstagnachmittag hier bei Radio Augsburg. Gleich kommen um 9:30 die Lokalnachrichten. Neue Anklage im Fall der erschossenen Mutter aus Hahnstätten. Die Augsburger Staatsanwaltschaft hat den Lebensgefährten der Toten wegen Anstiftung zum Mord angeklagt. Mehr gleich um 9:30.

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1: Ich bin Veronika Götz. Neue Anklage im Fall der erschossenen Mutter aus Haunstetten. Wie erwartet hat die Augsburger Staatsanwaltschaft heute den ehemaligen Lebensgefährten der Toten wegen Anstiftung zum Mord angeklagt. Er soll seinem Ziehsohn den Mord in Auftrag gegeben haben. Termine für den Prozess stehen bisher noch nicht fest. Im Frühjahr wurde der Ziehsohn des Angeklagten wegen Mordes an der Frau unter anderem zu lebenslanger Haft verurteilt. Auch der Vater des Lebensgefährten stand schon vor Gericht wegen mutmaßlichen Verkaufs der Tatwaffe an seinen Sohn. Die Stadt Augsburg führt in ihren Kitas und Grundschulen neue Präventionsprogramme ein. Die Präventionsprogramme von Papilio sollen die psychosoziale Gesundheit von Kindern zwischen 0 und 9 Jahren stärken und Verhaltensproblemen vorbeugen. Kinder sollen zum Beispiel

0: lernen, Gefühle zu verstehen, Beziehungen zu gestalten und Konflikte fair zu lösen. Das würde sie dann ein Leben lang tragen. Wir wollten ausschließlich etwas einsetzen, was hohe Qualität hat und gut evaluiert ist, sagt zum Beispiel die Amtsleiterin der städtischen Kindertageseinrichtungen Diana Schubert. Pädagogische Fachkräfte bekommen entsprechende Fortbildungen, dann sollen die Papilio-Prinzipien in den Erziehungsalltag eingebracht werden. Schon wieder ein Frontalzusammenstoß in der Region. Am Montagnachmittag kam ein Autofahrer auf der Straße von Tierhaupten in Fahrt Richtung Münster auf Höhe des Weilers Königsbrunn aus noch ungeklärter Ursache in den Gegenverkehr. Er kollidierte dort frontal mit einem Auto, das durch den Aufprall in den angrenzenden Acker geschleudert wurde. Das Auto des Unfallverursachers blieb auf der Straße. Beide Fahrer wurden aber zum Glück nur leicht verletzt. Die Polizei hat die Ermittlungen aufgenommen. 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Nochmal ein schöner Herbsttag steht in Augsburg und der Region heute an. Bis 20 Grad geht das Thermometer hoch und es bleibt trocken. Ein paar Wölkchen ziehen manchmal durch. In der Nacht, da fallen die Temperaturen wieder bis auf 8 Grad. Auch in der Nacht bleibt es trocken und der Himmel ist klar. Morgen am Mittwoch gibt es auch nochmal den schönen Herbsttag. Donnerstag schlägt dann das Wetter um.
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2: 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Auf der A8 München Richtung Stuttgart zwischen Adelsried und Zusmarshausen ist wegen Kanalbauarbeiten der linke Fahrstreifen gesperrt. Auf der B17 und B300 Augsburg Richtung Landsberg ist in Augsburg am Oberbürgermeister Müllerring zwischen Göggingen, Ausfahrt Gabelsberger Straße und Göggingen Ost, Ausfahrt Eichleitner Straße wegen Bauarbeiten der rechte Fahrstreifen gesperrt. Bis zum 6. Oktober 2026 um 15 Uhr.
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1: Ich bin Veronika Götz. Neue Anklage im Fall der erschossenen Mutter aus Hornstetten. Wie erwartet hat die Augsburger Staatsanwaltschaft jetzt auch den ehemaligen Lebensgefährten der Toten angeklagt, und zwar wegen Anstiftung zum Mord. Termine für den Prozess stehen bisher nicht fest. Im Frühjahr wurde der Ziehsohn des Angeklagten wegen Mords an der Frau unter anderem zu lebenslanger Haft verurteilt. Die Stadt Augsburg führt in ihren Kitas und Grundschulen die wissenschaftlich fundierten Präventionsprogramme von Papilio ein. Sie sollen die psychosoziale Gesundheit von Kindern zwischen 0 und 9 Jahren stärken und Verhaltensproblemen vorbeugen. Kinder sollen zum Beispiel lernen, Gefühle zu verstehen, Beziehungen zu gestalten und Konflikte fair zu lösen. Und damit zu mehr Nachrichten aus Bayern, Deutschland und der Welt.
2: Ich bin Helen Martin. Deutschland wird bis 2045 schrumpfen. Bei der Studie Demografische Lage der Nation ist rausgekommen, dass die Bevölkerung bis 2045 auf rund 81,8 Millionen Menschen zurückgehen wird. Zum Vergleich, aktuell leben über 83 Millionen Menschen hier. Laut der Studie werden künftig in einigen ländlichen Regionen weniger Menschen leben, in vielen Großstädten dagegen mehr. Zum ersten Mal hat ein deutsches Landesparlament einen Präsidenten aus der AfD. Der neu gewählte Landtag in Sachsen-Anhalt hat den 35-jährigen Tobias Rausch bereits im ersten Wahlgang ins höchste Amt des Landes gewählt. Er erhielt 48 Ja-Stimmen, 29 Abgeordnete stimmten gegen ihn, 5 enthielten sich. Die Wahl zum neuen Ministerpräsidenten soll im Dezember stattfinden. Das Landgericht Braunschweig hat eine Klage von 30 German Wings Hinterbliebenen gegen den Staat abgewiesen. Sie hatten bis zu 110.000 Euro Schmerzensgeld gefordert und werfen den Behörden vor, die Flugtauglichkeit des Co-Piloten nicht ausreichend kontrolliert zu haben. Die Richter sagen, die Angehörigen könnten stattdessen gegen German Wings vorgehen. 2015 hatte der Co-Pilot eines German Wings Flugzeugs die Maschine absichtlich zum Absturz gebracht. 150 Menschen kamen ums Leben. Der Nobelpreis für Physik geht dieses Jahr an den belgisch-amerikanischen Forscher Francis Hulson. Der 82-Jährige wird für seine Beiträge zum Neutrino-Observatorium IceCube am Südpol ausgezeichnet. Hulson hatte erkannt, dass sich das antarktische Eis zum Nachweis sogenannter Geisterteilchen eignet. Laut dem Nobelkomitee hat er damit den Weg für eine neue Art der Astronomie geebnet. Das Wintersemester an den bayerischen Unis hat ja offiziell letzten Donnerstag begonnen. Und dieses Jahr gibt's deutlich mehr Erstsemester, nämlich fast 68.400, wie das Statistische Landesamt berichtet. Das sind fast 20% mehr als im letzten Wintersemester. Grund dafür ist, dass an den Gymnasien von G8 auf G9 umgestellt wurde. Deshalb gab's dieses Jahr einen besonders großen Abi-Jahrgang. Der letztes Jahr war besonders klein.
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1: Sonnenschein und bis zu 20 Grad heute in Augsburg und der Region an diesem Dienstagnachmittag. Es bleibt trocken. In der Nacht fallen die Temperaturen bis auf 9 Grad. Auch in der Nacht bleibt es trocken. Morgen gibt es auch noch mal einen schönen, sonnigen, trockenen Herbsttag. Zum Donnerstag dann schlägt das Wetter um.
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3: Immer aktuell dank KI. Auf der A8 München Richtung Stuttgart ist zwischen Adelsried und Zusmarshausen wegen Kanalbauarbeiten der linke Fahrstreifen gesperrt.
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3: In der Rheinölstraße und in der Kurt-Schumacher-Straße in Augsburg sowie in der Ulmer Straße in Neuses stehen Blitzer. 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

0: So ein schönes Herbstwetter in Augsburg und der Region, das gilt es doch zu genießen. Das schreit förmlich nach Ausflug. Schönen Nachmittag, ihr hört Radio Augsburg am Dienstag. Die Mountainbiker, die sind ja nicht so ganz beliebt bei Wanderern und bei Jägern, aber der Sport, der wird tatsächlich immer beliebter. Und damit das auch gut klappt, damit alles harmonisch bleibt zwischen Wanderern, Mountainbikern und natürlich auch dem Wild in unserem Wald, ist es toll, wenn es schöne ausgewiesene Mountainbike-Strecken, sogenannte Trails gibt, auf denen dann die Sportler auch bleiben können. Und eine gute Auswahl an solchen Trails hat Veronika Götz für uns zusammengesucht.
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2: Über den Waldboden pfeffern, über Hügel springen, hoch, runter, rein in die Kurven liegen, Mountainbiken im Wald. Je hügeliger der Wald ist, desto besser eignet er sich zum Mountainbiken. Und so ist zum Beispiel der Wald bei Leitershofen ganz gut geeignet. 5 Trails gibt's da mittlerweile im Wald. Ausgangspunkt kann zum Beispiel der Parkplatz am Herrgottsberg in Leitershofen sein. Die Trails sind in Kooperation mit dem staatlichen Forstamt entstanden. Rainer Droste, staatlicher Förster.
3: Das sind eben so eine Art Sprungschanzen, da kann man jetzt mit dem Fahrrad drüber fahren, mit dem Mountainbike und dann eben ein Stück. Das ist eben für Mountainbiker genau das, was sie wollen. Das ist dieses über Stock und Stein fahren. Aber letzten Endes schon auch angelegt, sodass man auch sagen kann, okay, da liegt jetzt nicht direkt daneben irgendwie ein Ast, wo man dann aufgespießt werden kann, wenn man vom Fahrrad stürzt.
2: Was ist so toll am Mountainbiken? David Fock vom Mountainbike-Verein Augsburg, kurz nach einem Jump über einen Wurzelballen.
4: Ja, es ist erstmal entspannend ein bisschen, so vom Alltag rauskommen. Man ist im Wald und natürlich ein bisschen Adrenalin, was nie schadet, dass man da sich ein bisschen auspowern kann. Das ist so der Hauptgrund, warum ich eigentlich in den Wald zum Mountainbike fahre.
2: Wer also sich traut, mit dem Mountainbike durch den Wald zu fahren oder eine Beschäftigung für seine Kiddies oder seine Enkel sucht, Augsburg hat inzwischen 3 sogenannte Trail-Cluster, also kleine Waldgebiete, in denen mehrere Strecken für Mountainbikes verlaufen. Trail-Cluster Lehnwäldchen am Stepperer Berg, Trail-Cluster Schwarzbach bei Stadtbergen oder eben der Trail-Cluster Mariengrotte bei Leitershofen. Außerdem gibt's vom Alpenverein Augsburg noch den Skillup Park in Göckingen. 7500 Quadratmeter, der für Jugendliche nur 1 Euro für einen ganzen Tag kostet.
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Die Musik für den Dienstagnachmittag hier bei Radio Augsburg. Gleich kommen um 9:30 die Lokalnachrichten. Neue Anklage im Fall der erschossenen Mutter aus Hahnstätten. Die Augsburger Staatsanwaltschaft hat den Lebensgefährten der Toten wegen Anstiftung zum Mord angeklagt. Mehr gleich um 9:30.

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1: Ich bin Veronika Götz. Neue Anklage im Fall der erschossenen Mutter aus Haunstetten. Wie erwartet hat die Augsburger Staatsanwaltschaft heute den ehemaligen Lebensgefährten der Toten wegen Anstiftung zum Mord angeklagt. Er soll seinem Ziehsohn den Mord in Auftrag gegeben haben. Termine für den Prozess stehen bisher noch nicht fest. Im Frühjahr wurde der Ziehsohn des Angeklagten wegen Mordes an der Frau unter anderem zu lebenslanger Haft verurteilt. Auch der Vater des Lebensgefährten stand schon vor Gericht wegen mutmaßlichen Verkaufs der Tatwaffe an seinen Sohn. Die Stadt Augsburg führt in ihren Kitas und Grundschulen neue Präventionsprogramme ein. Die Präventionsprogramme von Papilio sollen die psychosoziale Gesundheit von Kindern zwischen 0 und 9 Jahren stärken und Verhaltensproblemen vorbeugen. Kinder sollen zum Beispiel lernen, Gefühle zu verstehen, Beziehungen zu gestalten und Konflikte fair zu lösen. Das würde sie dann ein Leben lang tragen. Wir wollten ausschließlich etwas einsetzen, was hohe Qualität hat und gut evaluiert ist, sagt zum Beispiel die Amtsleiterin der städtischen Kindertageseinrichtungen Diana Schubert. Pädagogische Fachkräfte bekommen entsprechende Fortbildungen, dann sollen die Papilio-Prinzipien in den Erziehungsalltag eingebracht werden. Schon wieder ein Frontalzusammenstoß in der Region. Am Montagnachmittag kam ein Autofahrer auf der Straße von Tierhaupten in Fahrt Richtung Münster auf Höhe des Weilers Königsbrunn aus noch ungeklärter Ursache in den Gegenverkehr. Er kollidierte dort frontal mit einem Auto, das durch den Aufprall in den angrenzenden Acker geschleudert wurde. Das Auto des Unfallverursachers blieb auf der Straße. Beide Fahrer wurden aber zum Glück nur leicht verletzt. Die Polizei hat die Ermittlungen aufgenommen. 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Der Oktober zeigt sich heute nochmal von seiner besten Seite in Augsburg und der Region. Die Temperaturen, die steigen bis auf knappe 20 Grad. Es bleibt trocken und der Himmel ist meist klar. In der Nacht ebenfalls, da fallen die Temperaturen bis auf 9 Grad. Und morgen am Mittwoch gibt's ebenfalls nochmal einen schönen sonnigen Herbsttag und dann schlägt langsam das Wetter zum Donnerstag hin um.
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2: Immer aktuell, dank KI. Ruhiger und störungsfreier Verkehr im Sendegebiet.
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2: In der Rheinöhstraße in Augsburg sowie an der Lechleite in Rehling wird geblitzt. Seht ihr Staus und Blitzer, meldet sie gerne unter der 0821 50 242 26.
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1: Das allerbeste Wiener Schnitzel in ganz Bayern, das könnt ihr in Gersthofen essen. Das Falstaff-Magazin hat das Restaurant Federspiel in Gersthofen fürs beste Wiener Schnitzel Bayerns ausgezeichnet. Und der Koch Florian Rachowiner hat uns heute erklärt, wie das perfekte Schnitzel gelingt.
2: Also in erster Linie braucht man natürlich immer erstklassige Rohstoffe. Das fängt schon beim Kalbfleisch an. Also es muss wirklich zwingend Kalbfleisch sein für das Original Wiener Schnitzel. Was vielleicht noch technisch sehr interessant sind, was oftmals falsch gemacht wird, ist, dass das Schnitzel nicht in der Pfanne gebraten wird, sondern tatsächlich in Butterschmalz schwimmend gebacken, dass sich das Fleisch gleichmäßig zusammenzieht und dass man dann diese tolle, fluffige Panade bekommt. Und natürlich das A und O in der Küche mit ganz viel Liebe kocht.
1: Und wenn ihr selber nicht so geschickt in der Küche seid, dann geht einfach nach Gersthofen und esst bei Florian Rachowiner ein perfektes Schnitzel. 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
1: Ich bin Veronika Götz. Augsburg hinkt bei der Einführung von E-Bussen hinterher. Allerdings, weil Augsburg sehr früh seine Flotte auf Erdgas umgestellt hat, als andere Städte noch konventionelle Verbrenner fuhren. Daher fahren jetzt in Augsburg erst 2 Busse elektrisch. Bis 2039 sollen in Augsburg aber alle Busse elektrisch fahren. Rund um den Fall des Mannes, der mit einem maskierten Gesicht Menschen in Augsburg erschreckt hat, hat die Polizei nun einen Tatverdächtigen. Der junge Mann soll vor rund 2 Wochen abends in einem Park maskiert 2 Mädchen erschreckt haben und ihnen auch mit einem Stab hinterhergerannt sein. Inzwischen haben Menschen auch andere Fälle berichtet. Und damit zu mehr Nachrichten aus Bayern, Deutschland und der Welt.
2: Ich bin Helen Martin. Deutschlands Schienennetz ist teilweise marode, viele Züge sind unpünktlich. Jetzt will der Bund mit einem neuen Infraplan gegensteuern. 5 Jahre lang gibt's klare Zielvorgaben für die Bahnsanierung. Ein Fonds soll ab 2028 die Finanzierung sichern. Ein Punkt fehlt aber noch, Zielwerte für die am stärksten belasteten Strecken. Weil der Verdacht der Spionage im Raum steht, ist der frühere Chef des Bundesnachrichtendienstes Hanning festgenommen worden. Laut dem Generalbundesanwalt wurde auch ein enger Mitarbeiter von ihm festgenommen. Der soll Hanning auch nach dessen Amtszeit Erkenntnisse des BND weitergegeben haben. Hanning wiederum soll die Infos für seine Beratertätigkeit genutzt und auch weiterverkauft haben. Erstmals in Deutschland ist ein Politiker der AfD zum Präsidenten eines Landesparlaments gewählt worden. Der Landtag von Sachsen-Anhalt hat Tobias Rausch in das höchste Amt des Bundeslandes gewählt. Simon Krämer berichtet aus Magdeburg.
3: Am Ende waren es mehr Stimmen, als AfD und BSW gemeinsam haben. Mindestens 4 Stimmen kamen von anderen Politikern, was durchaus überraschend war. Ist die Abstimmung doch auch ein Fingerzeig für die mögliche Wahl eines AfD-Ministerpräsidenten, die im Dezember stattfinden soll. Der neu gewählte Landtagspräsident Rausch kündigte an, das Amt überparteilich zu führen und damit auch keine Abrechnung verbinden zu wollen.
2: Der Unterhaltungskonzern Paramount hat bekannt gegeben, die Übernahme des Konkurrenten Warner Brothers für rund 110 Milliarden Dollar ist abgeschlossen. Das neu geschaffene Unternehmen heißt Skydance. Kritiker fürchten politische Einflussnahme auf den dazugehörigen Nachrichtensender CNN, denn die Besitzer von Skydance gelten als Unterstützer von US-Präsident Trump. München bekommt im Rennen um die Olympischen Sommerspiele 2036 Konkurrenz aus 6 Ländern. Laut dem IOC haben auch Katar, Indien, Südkorea, Ungarn, die Türkei und Südafrika Interesse. Im März nächstes Jahr entscheidet sich, wer in die nächste Auswahlrunde kommt. Die Spiele werden dann Mitte 2029 vergeben.
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1: Sonnenschein und bis zu 20 Grad heute in Augsburg und der Region an diesem Dienstagnachmittag. Es bleibt trocken. In der Nacht fallen die Temperaturen bis auf 9 Grad. Auch in der Nacht bleibt es trocken. Morgen gibt es auch nochmal einen schönen sonnigen, trockenen Herbsttag. Zum Donnerstag dann schlägt das Wetter um.
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4: Immer aktuell dank KI. Auf der B17 und der B300 Richtung Landsberg finden in Augsburg auf dem Oberbürgermeister Müllerring zwischen Göggingen Ausfahrt Gabelsberger Straße und Göggingen Ost Ausfahrt Eichleitner Straße Bauarbeiten statt. Der rechte Fahrstreifen ist gesperrt.
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4: Geblitzt wird in der Rheinölstraße in Augsburg und an der Lechleite in Rehling. 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

0: Schönen Dienstag mit Radio Augsburg. Könnt ihr gut Zahlen und Mengen schätzen? Habt ihr zum Beispiel eine Vorstellung davon, wie viele Menschen täglich nach Augsburg reinpendeln? Meine Kollegin Veronika Götz hat sich ein paar Zahlen rund um Augsburg rausgesucht, weiß die Lösung, testet euch auch jetzt ein bisschen und kann wieder schlaumeiern, wie jede Woche in unserem Gscheithaferl.
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0: Assessment Center, also so Workshops, in denen getestet wird, ob ein Bewerber zum Unternehmen passt, testen bei Angestellten oft Zahlenverständnis. Das heißt, die Bewerber müssen eine Vorstellung mitbringen, wie viel zum Beispiel die Bahn im Jahr für neue Personenwaggons ausgibt oder wie viel Müll in Deutschland pro Jahr anfällt. Und dann sollen die Bewerber möglichst keine weltfremden Dinge sagen wie 100 Kilogramm oder 1000 Euro. So, ich teste euch jetzt mit Zahlen rund um Augsburg. Wie hoch ist das Bruttoinlandsprodukt, das die Augsburger erwirtschaften, alle zusammen? Ja, nee, ich sag's jetzt nicht gleich. Ihr sollt raten. Millionen, Milliarden, einstellig, zweistellig, dreistellig? 16,6 Milliarden. So viel Bruttoinlandsprodukt erwirtschaften die Augsburger zusammen. Und wie viel jeder von uns im Schnitt? Knapp 55.000. Runtergerechnet pro Einwohner, also pro Erwerbstätiger nochmal deutlich mehr. Das heißt, die meisten von uns erwirtschaften ihr Gehalt ordentlich wieder rein. Wie viele Unternehmen gibt es in Augsburg? 500? 10.000? 5.000? 11.800. Wie viele Menschen pendeln nach Augsburg jeden Tag rein? Über 77.000. Krass, oder? Wenn ihr hier jetzt gut geschätzt habt, dann könnt ihr euch bei einer Unternehmensberatung bewerben. Die fragen genau solche Sachen eben ab. Wenn ihr noch mehr Zahlen wollt, auf der Seite der Stadt Augsburg unter Wirtschaftsstandort Augsburg in Zahlen gibt es diese ganzen Zahlen. Meine Zahlen habe ich für das Jahr 2023 genommen. Viel Spaß, Zahlengurus, und für alle anderen geht's einfach weiter mit Musik.
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Am Dienstag gleich kommt der Tag im Überblick. Mei, so schönes Wetter, so ein schöner Tag heute. Aber die Nachrichten, die waren heute sehr gerichts- und polizeilastig. Die wichtigste Nachricht kam gegen Mittag heute. Die Augsburger Staatsanwaltschaft hat jetzt, wie erwartet, Anklage gegen den ehemaligen Lebensgefährten der ermordeten Mutter aus Hauenstetten erlassen. Wegen Anstiftung zum Mord, der soll seinem Ziehsohn den Mord in Auftrag gegeben haben. Der Ziehsohn wurde ja bereits im Frühjahr wegen Mord verurteilt. Gleich mehr zu dieser und auch andere Nachrichten hier um halb.

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1: Ich bin Veronika Götz. Neue Anklage im Fall der erschossenen Mutter aus Haunstetten. Wie erwartet hat die Augsburger Staatsanwaltschaft jetzt den ehemaligen Lebensgefährten der Toten wegen Anstiftung zum Mord angeklagt. Termine für den Prozess stehen bisher nicht fest. Im Frühjahr wurde der Ziehsohn des Angeklagten wegen Mordes an der Frau unter anderem zu lebenslanger Haft verurteilt. Auch der Vater des ehemaligen Lebensgefährtens stand wegen mutmaßlichen Verkaufs der Tatwaffe bereits vor Gericht. Auf der Bahnstrecke zwischen Augsburg-Aichach und Ingolstadt kommt es weiterhin zu Fahrplanänderungen. Wegen einer Gleisverwerfung bleibt die Strecke zwischen Schrobenhausen und Ingolstadt Hauptbahnhof voraussichtlich noch bis Donnerstag gesperrt. Ein Schienenersatzverkehr ist eingerichtet. Rund um den Fall des Mannes, der mit einem maskierten Gesicht Menschen in Augsburg erschreckt hat, hat die Polizei nun einen Tatverdächtigen. Der junge Mann soll vor rund 2 Wochen abends in einem Park maskiert 2 Mädchen erschreckt haben und ihnen auch mit einem Stab hinterhergerannt sein. Inzwischen haben auch andere Menschen weitere Fälle berichtet. Augsburg hinkt bei der Einführung von E-Bussen hinterher, allerdings weil Augsburg sehr früh seine Flotte auf Erdgas umgestellt hat, als andere Städte noch konventionelle Verbrenner fuhren. Daher fahren jetzt in Augsburg erst 2 Busse elektrisch, im Gegensatz zum Beispiel zu Nürnberg, wo bereits jeder 2. Bus elektrisch fährt. Bis 2039 sollen in Augsburg aber ebenfalls alle Busse elektrisch fahren. 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Der Oktober zeigt sich heute nochmal von seiner besten Seite in Augsburg und der Region. Die Temperaturen, die steigen bis auf knappe 20 Grad. Es bleibt trocken und der Himmel ist meist klar. In der Nacht ebenfalls, da fallen die Temperaturen bis auf 9 Grad. Und morgen am Mittwoch gibt's ebenfalls nochmal einen schönen sonnigen Herbsttag. Und dann schlägt langsam das Wetter zum Donnerstag hin um.
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2: Immer aktuell, dank KI. Aktuell liegen uns keine Verkehrsstörungen vor.
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2: In der Rheinölstraße in Augsburg. 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

0: Ihr hört Radio Augsburg, einen schönen Dienstagnachmittag. Wir schauen jetzt gemeinsam nach Friedberg.
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0: In Friedberg wird über einen Rund-um-die-Uhr-Kiosk gestritten. Zwei Unternehmer wollen in Friedberg im Zentrum schon seit einem halben Jahr einen 24-7-Kiosk eröffnen und dort Tabakwaren, Alkohol, Vapes und Snacks verkaufen. Die neue gelockerte Ladenschutzordnung von Bayern erlaubt ja neuerdings diese Smart Stores, in denen kein Personal arbeitet. Aber die Stadt Friedberg, die wehrt sich. Als Argument führt sie laut Augsburger Allgemeinen die Angst vor einer Lärmbelästigung an. Sie befürchtet, dass Anwohner gestört werden, wenn der Kiosk die ganze Nacht über geöffnet ist, dass er sich so zu einer Art Szenetreffpunkt entwickeln könnte. Deshalb hat sie auch noch keine Genehmigung erteilt. Und jetzt versuchen die beiden, einen Kompromiss zu finden, also die Unternehmer und die Stadt. Aber einen Termin für die Öffnung des neuen Ladens gibt es noch nicht.
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1: Ich bin Veronika Götz. Neue Anklage im Fall der erschossenen Mutter aus Hornstetten. Wie erwartet hat die Augsburger Staatsanwaltschaft jetzt auch den ehemaligen Lebensgefährten der Toten angeklagt, und zwar wegen Anstiftung zum Mord. Termine für den Prozess stehen bisher nicht fest. Im Frühjahr wurde der Ziehsohn des Angeklagten wegen Mords an der Frau unter anderem zu lebenslanger Haft verurteilt. Die Stadt Augsburg führt in ihren Kitas und Grundschulen die wissenschaftlich fundierten Präventionsprogramme von Papilio ein. Sie sollen die psychosoziale Gesundheit von Kindern zwischen 0 und 9 Jahren stärken und Verhaltensproblemen vorbeugen. Kinder sollen zum Beispiel lernen, Gefühle zu verstehen, Beziehungen zu gestalten und Konflikte fair zu lösen. Und damit zu mehr Nachrichten aus Bayern, Deutschland und der Welt.
2: Ich bin Helen Martin. Zum ersten Mal stellt die AfD in Deutschland einen Landtagspräsidenten. Das Landesparlament von Sachsen-Anhalt hat den 35 Jahre alten Tobias Rausch im ersten Wahlgang in das höchste Amt des Landes gewählt. Außerdem wurde der AfD-Politiker Hans-Thomas Tillschneider zum Landtagsvizepräsidenten gewählt. Er gilt als rechter Vordenker in der Partei. Der frühere Präsident des Bundesnachrichtendienstes, August Hanning, ist heute Morgen festgenommen worden. Die Bundesanwaltschaft wirft ihm versuchten Landesverrat und Spionage vor. Jan-Henner Reitzer hat die Einzelheiten.
3: Bis 2005 war Hanning BND-Präsident, später wechselte er als Sicherheitsberater in die Privatwirtschaft. Für diese Tätigkeit soll er seinen ehemaligen Büroleiter als Quelle angezapft haben, der immer noch für den BND arbeitete und dem jetzt Beihilfe vorgeworfen wird. Er wurde ebenfalls festgenommen. Über Jahre soll Hanning so einen anderen Nachrichtendienst mit internen BND-Infos versorgt haben.
2: Über 130 Wissenschaftler, Künstler und Anwälte haben sich in einem offenen Brief hinter die Berliner Linke und weitere Parteimitglieder gestellt. Diese sind laut den Unterzeichnern einer rechten Hetzkampagne ausgesetzt. Außerdem heißt es in dem Brief, Kritik am Staat Israel sei nicht antisemitisch. Seit ihrem Wahlsieg in Berlin sind die Antisemitismusvorwürfe gegenüber der Linken lauter geworden. Ungefähr 5 Millionen Menschen in Bayern engagieren sich ehrenamtlich. Das entspricht 4 von 10 Bürgerinnen und Bürgern im Freistaat, wie die Staatskanzlei mitgeteilt hat. Demnach ist der Anteil deutschlandweit der größte. Fast alle bayerischen Landkreise würdigen das Engagement mit der Ehrenamtskarte, die Vergünstigungen und freie Eintritte bietet. Für Tennisstar Alexander Zverev wird nach dem Grand-Slam-Triumph auch der zweite große Karrieretraum in Erfüllung gehen. Der 29-Jährige wird noch in diesem Jahr höchstwahrscheinlich die Nummer 1 der Weltrangliste. Der aktuell führende Jannik Sinner fällt nämlich wegen Knieproblemen für den Rest der Saison aus.
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1: Die Nacht, die vor uns liegt, wird wieder unspektakulär. Es bleibt trocken, der Himmel ist klar, paar Wölkchen sind durch. Die Temperaturen gehen runter bis auf 9 Grad. Der morgige Mittwoch, das wird wieder wie heute ein Sonne-Wolken-Mix mit viel Sonne, gut 20 Grad. Erst am Donnerstag wird es dann kälter und es regnet.
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4: Immer aktuell, dank KI. Vorsicht! Auf der B2 Richtung Donauwörth zwischen Westendorf und Nordendorf befinden sich Gegenstände auf der Fahrbahn.
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4: Derzeit liegen uns keine Blitzer oder Abstandsmeldungen vor. Alle Staus und Blitzer gibt's auch auf radioaugsburg.de und in der Radio Augsburg App. Radio Augsburg wünscht eine gute Fahrt.
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0: ein schönes Herbstwetter in Augsburg und der Region, das gilt es doch zu genießen. Das schreit förmlich nach Ausflug. Schönen Nachmittag, ihr hört Radio Augsburg am Dienstag. Die Mountainbiker, die sind ja nicht so ganz beliebt bei Wanderern und bei Jägern, aber der Sport, der wird tatsächlich immer beliebter. Und damit es auch gut klappt, damit alles harmonisch bleibt zwischen Wanderern, Mountainbikern und natürlich auch dem Wild in unserem Wald, ist es toll, wenn es schöne ausgewiesene Mountainbike-Strecken, sogenannte Trails gibt, auf denen dann die Sportler auch bleiben können. Und eine gute Auswahl an solchen Trails hat Veronika Götz für uns zusammengesucht.
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2: Über den Waldboden pfeffern, über Hügel springen, hoch, runter, rein in die Kurven legen, Mountainbiken im Wald. Je hügeliger der Wald ist, desto besser eignet er sich zum Mountainbiken. Und so ist zum Beispiel der Wald bei Leitershofen ganz gut geeignet. 5 Trails gibt's da mittlerweile im Wald. Ausgangspunkt kann zum Beispiel der Parkplatz am Herrgottsberg in Leitershofen sein. Die Trails sind in Kooperation mit dem staatlichen Forstamt entstanden. Rainer Droste, staatlicher Förster.
3: Das sind eben so eine Art Sprungschanzen, da kann man jetzt mit dem Fahrrad drüber fahren, mit dem Mountainbike und dann eben ein Stück. Das ist eben für Mountainbiker genau das, was sie wollen. Das ist dieses über Stock und Stein fahren. Aber letzten Endes schon auch angelegt, sodass man auch sagen kann, okay, da liegt jetzt nicht direkt daneben irgendwie ein Ast, wo man dann aufgespießt werden kann, wenn man vom Fahrrad stürzt.
2: Was ist so toll am Mountainbiken? David Fock vom Mountainbike-Verein Augsburg, kurz nach einem Jump über einen Wurzelballen.
4: Ja, es ist erstmal entspannend ein bisschen, so vom Alltag rauskommen. Man ist im Wald und natürlich ein bisschen Adrenalin, was nie schadet, dass man da sich ein bisschen auspowern kann. Das ist so der Hauptgrund, warum ich eigentlich in den Wald zum Mountainbike fahre.
2: Wer also sich traut, mit dem Mountainbike durch den Wald zu fahren oder eine Beschäftigung für seine Kiddies oder seine Enkel sucht, Augsburg hat inzwischen 3 sogenannte Trail Cluster, also kleine Waldgebiete, in denen mehrere Strecken für Mountainbikes verlaufen. Trail Cluster Lehenwäldchen am Stepperer Berg, Trail Cluster Schwarzbach bei Stadtbergen oder eben der Trail Cluster Mariengrotte bei Leitershofen. Außerdem gibt's vom Alpenverein Augsburg noch den Skillup Park in Göckingen. 7500 Quadratmeter, der für Jugendliche nur 1 Euro für einen ganzen Tag kostet.
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Am Dienstag gleich kommt der Tag im Überblick. Mei, so schönes Wetter, so ein schöner Tag heute. Aber die Nachrichten, die waren heute sehr gerichts- und polizeilastig. Die wichtigste Nachricht kam gegen Mittag heute. Die Augsburger Staatsanwaltschaft hat jetzt, wie erwartet, Anklage gegen den ehemaligen Lebensgefährten der ermordeten Mutter aus Hauenstetten erlassen. Wegen Anstiftung zum Mord, der soll seinem Ziehsohn den Mord in Auftrag gegeben haben. Der Ziehsohn wurde ja bereits im Frühjahr wegen Mord verurteilt. Gleich mehr zu dieser und auch andere Nachrichten hier um halb.

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1: Ich bin Veronika Götz. Neue Anklage im Fall der erschossenen Mutter aus Haunstetten. Wie erwartet hat die Augsburger Staatsanwaltschaft jetzt den ehemaligen Lebensgefährten der Toten wegen Anstiftung zum Mord angeklagt. Termine für den Prozess stehen bisher nicht fest. Im Frühjahr wurde der Ziehsohn des Angeklagten wegen Mordes an der Frau unter anderem zu lebenslanger Haft verurteilt. Auch der Vater des ehemaligen Lebensgefährtens stand wegen mutmaßlichen Verkaufs der Tatwaffe bereits vor Gericht. Auf der Bahnstrecke zwischen Augsburg-Aichach und Ingolstadt kommt es weiterhin zu Fahrplanänderungen. Wegen einer Gleisverwerfung bleibt die Strecke zwischen Schrobenhausen und Ingolstadt Hauptbahnhof voraussichtlich noch bis Donnerstag gesperrt. Ein Schienenersatzverkehr ist eingerichtet. Rund um den Fall des Mannes, der mit einem maskierten Gesicht Menschen in Augsburg erschreckt hat, hat die Polizei nun einen Tatverdächtigen. Der junge Mann soll vor rund 2 Wochen abends in einem Park maskiert 2 Mädchen erschreckt haben und ihnen auch mit einem Stab hinterhergerannt sein. Inzwischen haben auch andere Menschen weitere Fälle berichtet. Augsburg hinkt bei der Einführung von E-Bussen hinterher, allerdings weil

0: Augsburg sehr früh seine Flotte auf Erdgas umgestellt hat, als andere Städte noch konventionelle Verbrenner fuhren. Daher fahren jetzt in Augsburg erst 2 Busse elektrisch, im Gegensatz zum Beispiel zu Nürnberg, wo bereits jeder 2. Bus elektrisch fährt. Bis 2039 sollen in Augsburg aber ebenfalls alle Busse elektrisch fahren. 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Die Nacht, die vor uns liegt, wird wieder unspektakulär. Es bleibt trocken, der Himmel ist klar, ein paar Wölkchen sind durch. Die Temperaturen gehen runter bis auf 9 Grad. Der morgige Mittwoch, das wird wieder wie heute ein Sonne-Wolken-Mix mit viel Sonne, gut 20 Grad. Erst am Donnerstag wird es dann kälter und es regnet.
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2: Immer aktuell dank KI. Vorsicht! Auf der B2 Augsburg Richtung Donauwörth zwischen Westendorf und Nordendorf befinden sich Gegenstände auf der Fahrbahn.
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2: Derzeit liegen uns keine Blitzer oder Abstandsmeldungen vor. Alle Staus und Blitzer gibt's auch auf radioaugsburg.de und in der Radio Augsburg App. Gute Fahrt.
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0: Gut gelaunt geht's durch den Nachmittag hier bei Radio Augsburg. Schönen Dienstag.
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0: Das Akkordeon, die Ziehharmonika, die Ziehorgel oder die Quetschen, wie sie in Tirol genannt wird, ist in diesem Jahr das Instrument des Jahres. Und ihm zu Ehren findet in dieser Woche ein ganzes Festival in Augsburg statt. Von Freitag bis Sonntag geht das Akkordeon-Festival Augsburg. Den Auftakt macht am Freitagabend ein Konzert im Moritzsaal. Am Samstag gibt es dann kostenlose Workshops für Lehrer und Schüler. Und am Samstagabend dann eine Open Stage für alle Akkordeonspieler im Zeughaus. Das ganze Programm, das findet ihr auch auf unserer Website im Veranstaltungskalender unter radioaugsburg.de.
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1: Ich bin Veronika Götz. Augsburg hinkt bei der Einführung von E-Bussen hinterher. Allerdings, weil Augsburg sehr früh seine Flotte auf Erdgas umgestellt hat, als andere Städte noch konventionelle Verbrenner fuhren. Daher fahren jetzt in Augsburg erst 2 Busse elektrisch. Bis 2039 sollen in Augsburg aber alle Busse elektrisch fahren. Rund um den Fall des Mannes, der mit einem maskierten Gesicht Menschen in Augsburg erschreckt hat, hat die Polizei nun einen Tatverdächtigen. Der junge Mann soll vor rund 2 Wochen abends in einem Park maskiert 2 Mädchen erschreckt haben und ihnen auch mit einem Stab hinterhergerannt sein. Inzwischen haben Menschen auch andere Fälle berichtet. Und damit zu mehr Nachrichten aus Bayern, Deutschland und der Welt.
2: Ich bin Helen Martin. Mit 4 Stimmen mehr als erwartet ist der AfD-Politiker Tobias Rausch zum Landtagspräsidenten von Sachsen-Anhalt gewählt worden. SPD-Generalsekretär Klüssendorf will deshalb Antworten von der CDU. Er erwartet, dass die Partei aufklärt, wer aus den eigenen Reihen für Rausch gestimmt hat. Das hat Klüssendorf der Rheinischen Post gesagt. Wer die Demokratie schützen wolle, habe die historische Verantwortung, an jeder Stelle rechtsextreme Kräfte von politischer Macht fernzuhalten, so der SPD-Politiker. Über 10 Jahre ist der Absturz des Germanwings-Flugzeugs her. Der Co-Pilot hatte die Maschine 2015 mit Absicht über den französischen Alpen zum Absturz gebracht. 150 Menschen sind gestorben. Jetzt hat das Landgericht Braunschweig eine Klage von Hinterbliebenen abgewiesen. Die hatten zusätzliches Schmerzensgeld gefordert. Ihr Vorwurf? Die Behörden hätten die Flugtauglichkeit des Co-Piloten nicht ausreichend überwacht. Deutschland hat letztes Jahr weniger Geld für Klimaschutz in ärmeren Ländern gezahlt. Laut den Ministerien hat die Bundesregierung 4,7 Milliarden Euro für die internationale Klimaschutzfinanzierung zur Verfügung gestellt, fast 1,5 Milliarden weniger als noch 2024. Umwelt- und Entwicklungsorganisationen werfen der Bundesregierung vor, an der falschen Stelle zu sparen. Der Herr der Ringe, Harry Potter oder auch DC-Comic-Verfilmungen rund um Superman und Batman. Für diese Filmwelten ist das Hollywood-Studio Warner Brothers bekannt. Jetzt hat Konkurrent Paramount die Übernahme von Warner offiziell abgeschlossen. Die beiden traditionsreichen Studios werden damit unter dem Dachkonzern Skydance gebündelt. Das Wintersemester an den bayerischen Unis hat ja offiziell letzten Donnerstag begonnen. Und dieses Jahr gibt's deutlich mehr Erstsemester, nämlich fast 68.400, wie das Statistische Landesamt berichtet. Das sind fast 20% mehr als im letzten Wintersemester. Grund dafür ist, dass an den Gymnasien von G8 auf G9 umgestellt wurde. Deshalb gab's dieses Jahr einen besonders großen Abi-Jahrgang, der letztes Jahr war besonders klein.
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1: Die Nacht, die vor uns liegt, wird wieder unspektakulär. Es bleibt trocken, der Himmel ist klar, paar Wölkchen sind durch. Die Temperaturen gehen runter bis auf 9 Grad. Der morgige Mittwoch, das wird wieder wie heute ein Sonne-Wolken-Mix mit viel Sonne, gut 20 Grad. Erst am Donnerstag wird es dann kälter und es regnet.
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3: Immer aktuell, dank KI. Vorsicht auf der B2 Richtung Donauwörth zwischen Westendorf und Nordendorf. Gegenstände befinden sich auf der Fahrbahn.
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3: Derzeit liegen uns keine Blitzer oder Abstandsmeldungen vor. Alle Staus und Blitzer gibt's auch auf radioaugsburg.de und in der Radio Augsburg App. Wir wünschen euch eine gute Fahrt.
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0: Schönen Dienstag mit Radio Augsburg. Könnt ihr gut Zahlen und Mengen schätzen? Habt ihr zum Beispiel eine Vorstellung davon, wie viele Menschen täglich nach Augsburg reinpendeln? Meine Kollegin Veronika Götz hat sich ein paar Zahlen rund um Augsburg rausgesucht, weiß die Lösung, testet euch auch jetzt ein bisschen und kann wieder schlaumeiern, wie jede Woche in unserem Gscheithaferl.
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0: Assessment Center, also so Workshops, in denen getestet wird, ob ein Bewerber zum Unternehmen passt, testen bei Angestellten oft Zahlenverständnis. Das heißt, die Bewerber müssen eine Vorstellung mitbringen, wie viel zum Beispiel die Bahn im Jahr für neue Personenwaggons ausgibt oder wie viel Müll in Deutschland pro Jahr anfällt. Und dann sollen die Bewerber möglichst keine weltfremden Dinge sagen wie 100 Kilogramm oder 1000 Euro. So, ich teste euch jetzt mit Zahlen rund um Augsburg. Wie hoch ist das Bruttoinlandsprodukt, das die Augsburger erwirtschaften, alle zusammen? Ja, nee, ich sag's jetzt nicht gleich. Ihr sollt raten. Millionen, Milliarden, einstellig, zweistellig, dreistellig? 16,6 Milliarden. So viel Bruttoinlandsprodukt erwirtschaften die Augsburger zusammen. Und wie viel jeder von uns im Schnitt? Knapp 55.000. Runtergerechnet pro Einwohner, also pro Erwerbstätiger nochmal deutlich mehr. Das heißt, die meisten von uns erwirtschaften ihr Gehalt ordentlich wieder rein. Wie viele Unternehmen gibt es in Augsburg? 500? 10.000? 5.000? 11.800. Wie viele Menschen pendeln nach Augsburg jeden Tag rein? Über 77.000. Krass, oder? Wenn ihr hier jetzt gut geschätzt habt, dann könnt ihr euch bei einer Unternehmensberatung bewerben. Die fragen genau solche Sachen eben ab. Wenn ihr noch mehr Zahlen wollt, auf der Seite der Stadt Augsburg unter Wirtschaftsstandort Augsburg in Zahlen gibt es diese ganzen Zahlen. Meine Zahlen habe ich für das Jahr 2023 genommen. Viel Spaß, Zahlengurus, und für alle anderen geht's einfach weiter mit Musik.
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Am Dienstag gleich kommt der Tag im Überblick. Mei, so schönes Wetter, so ein schöner Tag heute. Aber die Nachrichten, die waren heute sehr gerichts- und polizeilastig. Die wichtigste Nachricht kam gegen Mittag heute. Die Augsburger Staatsanwaltschaft hat jetzt, wie erwartet, Anklage gegen den ehemaligen Lebensgefährten der ermordeten Mutter aus Hauenstetten erlassen. Wegen Anstiftung zum Mord, der soll seinem Ziehsohn den Mord in Auftrag gegeben haben. Der Ziehsohn wurde ja bereits im Frühjahr wegen Mord verurteilt. Gleich mehr zu dieser und auch andere Nachrichten hier um halb. 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
1: Ich bin Veronika Götz. Neue Anklage im Fall der erschossenen Mutter aus Haunstetten. Wie erwartet hat die Augsburger Staatsanwaltschaft jetzt den ehemaligen Lebensgefährten der Toten wegen Anstiftung zum Mord angeklagt. Termine für den Prozess stehen bisher nicht fest. Im Frühjahr wurde der Ziehsohn des Angeklagten wegen Mordes an der Frau unter anderem zu lebenslanger Haft verurteilt. Auch der Vater des ehemaligen Lebensgefährtens stand wegen mutmaßlichen Verkaufs der Tatwaffe bereits vor Gericht. Auf der Bahnstrecke zwischen Augsburg-Aichach und Ingolstadt kommt es weiterhin zu Fahrplanänderungen. Wegen einer Gleisverwerfung bleibt die Strecke zwischen Schrobenhausen und Ingolstadt Hauptbahnhof voraussichtlich noch bis Donnerstag gesperrt. Ein Schienenersatzverkehr ist eingerichtet. Rund um den Fall des Mannes, der mit einem maskierten Gesicht Menschen in Augsburg erschreckt hat, hat die Polizei nun einen Tatverdächtigen. Der junge Mann soll vor rund 2 Wochen abends in einem Park maskiert 2 Mädchen erschreckt haben und ihnen auch mit einem Stab hinterhergerannt sein. Inzwischen haben auch andere Menschen weitere Fälle berichtet. Augsburg hinkt bei der Einführung von E-Bussen hinterher, allerdings weil Augsburg sehr früh seine Flotte auf Erdgas umgestellt hat, als andere Städte noch konventionelle Verbrenner fuhren. Daher fahren jetzt in Augsburg erst 2 Busse elektrisch, im Gegensatz zum Beispiel zu Nürnberg, wo bereits jeder 2. Bus elektrisch fährt. Bis 2039 sollen in Augsburg aber ebenfalls alle Busse elektrisch fahren. 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Die Nacht, die vor uns liegt, wird wieder unspektakulär. Es bleibt trocken, der Himmel ist klar, ein paar Wölkchen sind durch. Die Temperaturen gehen runter bis auf 9 Grad. Der morgige Mittwoch, das wird wieder wie heute ein Sonne-Wolken-Mix mit viel Sonne, gut 20 Grad. Erst am Donnerstag wird es dann kälter und es regnet.
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2: Immer aktuell dank KI. Ruhiger und störungsfreier Verkehr im Sendegebiet.
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2: Derzeit liegen uns keine Blitzer oder Abstandsmeldungen vor. Alle Staus und Blitzer gibt es auch auf radioaugsburg.de und in der Radio Augsburg App. Gute Fahrt.
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2: Also in erster Linie braucht man natürlich immer erstklassige Rohstoffe. Das fängt schon beim Kalbfleisch an. Also es muss wirklich zwingend Kalbfleisch sein für das Original Wiener Schnitzel. Was vielleicht noch technisch sehr interessant sind, was oftmals falsch gemacht wird, ist, dass das Schnitzel nicht in der Pfanne gebraten wird, sondern tatsächlich in Butterschmalz schwimmend gebacken, dass sich das Fleisch gleichmäßig zusammenzieht und dass man dann diese tolle, fluffige Panade bekommt. Und natürlich das A und O in der Küche mit ganz viel Liebe kocht.
1: Und wenn ihr selber nicht so geschickt in der Küche seid, dann geht einfach nach Gersthofen und esst bei Florian Rachow-Wiener ein perfektes Schnitzel. 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
1: Ich bin Gregor Jose Moser. Ungefähr 5 Millionen Menschen in Bayern engagieren sich ehrenamtlich. Das entspricht 4 von 10 Bürgerinnen und Bürgern im Freistaat, wie die Staatskanzlei mitgeteilt hat. Demnach ist der Anteil deutschlandweit der größte. Fast alle bayerischen Landkreise würdigen das Engagement mit der Ehrenamtskarte, die Vergünstigungen und freie Eintritte bietet. Im Landtag von Sachsen-Anhalt stellt die AfD neben dem Parlamentspräsidenten Tobias Rausch auch einen der 3 Vizepräsidenten. Der Abgeordnete Hans-Thomas Tilschneider hat im ersten Wahlgang 44 Ja-Stimmen bekommen, 38 Abgeordnete stimmten mit Nein. Tilschneider steht unter anderem wegen seiner Nähe zu Russland immer wieder in der Kritik. Die AfD gilt in Sachsen-Anhalt als gesichert rechtsextrem. Junge Menschen in Frankreich demonstrieren seit rund einer Woche für bessere Lernbedingungen an Schulen. Zu einem nationalen Aktionstag haben die Schülerproteste heute einen neuen Höhepunkt erreicht. An vielen Gymnasien und Universitäten kam es zu Blockadeaktionen. Auch Gewerkschaften, Lehrkräfte und Eltern schlossen sich an. Das Innenministerium meldete zunächst knapp 90.000 Teilnehmer, die Gewerkschaften sogar 260.000. Der Unterhaltungskonzern Paramount hat die Übernahme des Hollywood-Konkurrenten Warner Brothers abgeschlossen. Beide gehören damit zum Dachkonzern Skydance. Mehr von Tina Eck.
2: Der Megamedienkonzern Skydance startet mit einem Haufen Schulden und Sorgen über politische Einflussnahme. Hollywood befürchtet großen Stellenabbau und Liberale befürchten, dass der neue Herrscher, Tech-Milliardär und Trump-Unterstützer Larry Ellison, den Nachrichtensender CNN zensieren wird. Trump kann CNN nicht leiden und hatte den Sender erst kürzlich aus dem Weißen Haus verbannt.
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3: Die Nacht, die vor uns liegt, wird wieder unspektakulär. Es bleibt trocken, der Himmel ist klar, paar Wölkchen sind durch. Die Temperaturen gehen runter bis auf 9 Grad. Der morgige Mittwoch, das wird wieder wie heute ein Sonne-Wolken-Mix mit viel Sonne, gut 20 Grad. Erst am Donnerstag wird es dann kälter und es regnet.
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4: Immer aktuell, dank KI. Aktuell liegen uns keine Verkehrsstörungen vor.
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4: Derzeit liegen uns keine Blitzer- oder Abstandsmeldungen vor. Habt ihr noch was gesehen? Schickt uns gerne eine WhatsApp ins Studio an die 0821 50 242 26.
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1: Die Nacht, die vor uns liegt, wird wieder unspektakulär. Es bleibt trocken, der Himmel ist klar, ein paar Wölkchen sind durch. Die Temperaturen gehen runter bis auf 9 Grad. Der morgige Mittwoch, das wird wieder wie heute ein Sonne-Wolken-Mix mit viel Sonne, gut 20 Grad. Erst am Donnerstag wird es dann kälter und es regnet.
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2: Immer aktuell, dank KI. Vorsicht auf der B300 zwischen A8, Dasing und Eichach in beiden Richtungen. Euch kommt ein Falschfahrer entgegen. Überholt nicht. Vorsicht auf beiden Richtungsfahrbahnen.
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2: Derzeit liegen uns keine Blitzer oder Abstandsmeldungen vor. Habt ihr noch was gesehen? Schickt uns gerne eine WhatsApp ins Studio an die 0821 50 242 26.
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1: Ich bin Gregor Jusse Moser. Der Landtag in Sachsen-Anhalt hat den 35-jährigen AfD-Politiker Tobias Rausch in das formal höchste Amt des Bundeslands gewählt, und zwar mit 4 Stimmen mehr als AfD und BSW zusammen haben. Mehr von Simon Krämer.
2: Auf den Fluren hier im Magdeburger Landtag wird heftig darüber gemutmaßt, woher die 4 zusätzlichen Stimmen für den AfD-Politiker kamen. Kamen sie von der CDU? Deren Fraktion hatte die Empfehlung ausgesprochen, sich zu enthalten. Daran hielten sich aber nicht alle. Einige stimmten auch dagegen. Aber auch dafür?
1: Und auch bei der Wahl zum Vizepräsidenten erhielt der AfD-Kandidat Till Schneider überraschend schon im ersten Wahlgang eine Mehrheit. Das BSW hatte eigentlich angekündigt, diesen, der als deutlich radikaler gilt, nicht zu unterstützen. Die Bundesanwaltschaft hat den ehemaligen Präsidenten des Bundesnachrichtendienstes Hanning festnehmen lassen. Er soll sich gegen Geld jahrelang geheime BND-Unterlagen beschafft und diese für seine private Beratertätigkeit genutzt haben. Gegen Hanning steht deshalb der Verdacht der Spionage und des versuchten Landesverrats im Raum. Bayerns Hochschulen verzeichnen zum Start des Wintersemesters einen Rekordzulauf. Mehr als 403.000 Studierende sind eingeschrieben, die zweithöchste Zahl, die es im Freistaat je gegeben hat. Die Zahl der Erstsemester ist im Vergleich zum Vorjahr um knapp 19% auf rund 68.000 gestiegen. Erstmals sind außerdem genauso viele Frauen wie Männer eingeschrieben. 5 Tage lang dreht sich alles um Bücher. In Frankfurt am Main ist am Abend die 78. Frankfurter Buchmesse eröffnet worden. Zuerst nur für Fachbesucher. Ab Freitag dürfen dann alle auf das Messegelände. Ehrengast ist in diesem Jahr Tschechien. Bis Sonntag werden mehr als 250.000 Besucher erwartet.
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3: Immer aktuell, dank KI. In Augsburg sind es aktuell 14 Grad, in Nördlingen 18 Grad, dazu ziehen Wolken durch. In der Region ist Regen kaum ein Thema, der Wind ist schwach. Der Wettertrend für morgen, es ist freundlich, bei um die 23 Grad.
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3: Auf der A8 München Richtung Stuttgart ist zwischen Neuses und Adelsried wegen Bauarbeiten der linke Fahrstreifen gesperrt.
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3: Derzeit liegen uns keine Blitzer oder Abstandsmeldungen vor. Alle Staus und Blitzer gibt es auch auf radioaugsburg.de und in der Radio Augsburg App. Gute Fahrt.
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1: Immer aktuell, dank KI. In Augsburg sind es aktuell 14 Grad, in Nördlingen 18 Grad, dazu ziehen Wolken durch. In der Region ist Regen kaum ein Thema, der Wind ist schwach. Der Wettertrend für morgen, es ist freundlich, bei um die 23 Grad.
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1: Uns liegen im Moment keine Staus und Behinderungen vor.
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1: Derzeit liegen uns keine Blitzer oder Abstandsmeldungen vor. Alle Staus und Blitzer gibt's auch auf radioaugsburg.de und in der Radio Augsburg App. Wir wünschen euch eine gute Fahrt.
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1: Ich bin Gregor Jose Moser. Von einem Tabubruch spricht SPD-Chef Klingbeil nach der Wahl von Tobias Rausch zum ersten Landtagspräsidenten der AfD. Dass der Kandidat der in Sachsen-Anhalt gesichert rechtsextremen AfD mit deutlich mehr als den eigenen Stimmen gewählt wurde, werfe drängende Fragen auf, so Klingbeil in einer Mitteilung. Bei der geheimen Abstimmung erhielt Rausch 48 von 82 Stimmen, 4 mehr als AfD und BSW zusammen haben. Die Demonstrationen für bessere Schulen in Frankreich weiten sich aus. Bei einem landesweiten Protesttag sind heute Schüler, Studierende, Eltern und hier erstmals auch Gewerkschaften auf die Straße gegangen. Michael Evers berichtet aus Frankreich.
2: Zehntausende Menschen haben sich den Protestzügen hier in Paris und in anderen Großstädten angeschlossen. Und mit ihren Forderungen nach vernünftig ausgestatteten Schulen und ausreichend Lehrkräften erhalten die jungen Leute jetzt auch breite Unterstützung von Gewerkschaften, Lehrern und ihren Eltern. Diese reiten sich heute mit in die Protestzüge ein, auch um sich bei befürchteten Rangeleien mit der Polizei schützend vor die jungen Menschen zu stellen.
1: Über 10 Jahre ist der Absturz des Germanwings-Flugzeugs mittlerweile her. Der Co-Pilot hatte die Maschine 2015 mit Absicht über den französischen Alpen zum Absturz gebracht. 150 Menschen starben. Jetzt hat das Landgericht Braunschweig eine Klage von Hinterbliebenen abgewiesen. Die hatten zusätzliches Schmerzensgeld gefordert. Ihr Vorwurf: Die Behörden hätten die Flugtauglichkeit des Co-Piloten nicht ausreichend überwacht. Zur Eröffnung der Frankfurter Buchmesse hat Kulturstaatsminister Weimar dafür geworben, in Europa gemeinsam gegen Technologiekonzerne vorzugehen. Europa müsse die Macht von Big Tech mit allen Mitteln bekämpfen, kartellrechtlich, steuerlich und politisch. Die Buchmesse startet morgen für Fachbesucher, ab Freitag ist sie dann auch für Privatpersonen geöffnet.
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3: Immer aktuell, dank KI. Am Abend ist es in der Region insgesamt ruhig. Örtlich kann sich Nebel bilden. In Augsburg und Meitingen liegen die Temperaturen bei jeweils 13 Grad. Morgen wird es freundlich mit bis zu 23 Grad.
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3: Aktuell liegen uns keine Verkehrsstörungen vor.
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3: Derzeit liegen uns keine Blitzer oder Abstandsmeldungen vor. Seht ihr Staus und Blitzer, meldet sie gerne unter der 0821 50 242 26.
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1: Immer aktuell, dank KI. Am Abend ist es in der Region insgesamt ruhig. Örtlich kann sich Nebel bilden. In Augsburg und Meitingen liegen die Temperaturen bei jeweils 13 Grad. Morgen wird es freundlich mit bis zu 23 Grad.
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1: Ihr habt freie Fahrt. Derzeit gibt es keine Verkehrsbehinderungen.
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1: Derzeit liegen uns keine Blitzer oder Abstandsmeldungen vor. Alle Staus und Blitzer gibt es auch auf radioaugsburg.de und in der Radio Augsburg App. Wir wünschen euch eine gute Fahrt.
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1: Ich bin Moritz Einzel. Die AfD stellt erstmals den Präsidenten eines deutschen Landesparlaments. Der Landtag in Sachsen-Anhalt hat den 35-jährigen Tobias Rausch in das formal höchste Amt des Bundeslands gewählt. Und zwar mit 4 Stimmen mehr, als AfD und BSW zusammen haben. Mehr von Simon Krämer.
2: Auf den Fluren hier im Magdeburger Landtag wird heftig darüber gemutmaßt, woher die 4 zusätzlichen Stimmen für den AfD-Politiker kamen. Kamen sie von der CDU? Deren Fraktion hatte die Empfehlung ausgesprochen, sich zu enthalten. Daran hielten sich aber nicht alle. Einige stimmten auch dagegen. Aber auch dafür?
1: Und auch bei der Wahl zum Vizepräsidenten erhielt der AfD-Kandidat Till Schneider überraschend schon im ersten Wahlgang eine Mehrheit. Das BSW hatte eigentlich angekündigt, Till Schneider, der als deutlich radikaler gilt, nicht zu unterstützen. Die Bundesanwaltschaft hat den ehemaligen Präsidenten des Bundesnachrichtendienstes Hanning festnehmen lassen. Er soll sich gegen Geld jahrelang geheime BND-Unterlagen beschafft und diese für seine private Beratertätigkeit genutzt haben. Gegen Hanning steht deshalb der Verdacht der Spionage und des versuchten Landesverrats im Raum. Bayerns Hochschulen verzeichnen zum Start des Wintersemesters einen Rekordzulauf. Mehr als 403.000 Studierende sind eingeschrieben, die zweithöchste Zahl, die es je im Freistaat gegeben hat. Die Zahl der Erstsemester ist im Vergleich zum Vorjahr um knapp 19% auf rund 68.000 gestiegen. Erstmals sind außerdem genauso viele Frauen wie Männer eingeschrieben. Der Herr der Ringe, Harry Potter oder auch DC-Comic-Verfilmungen rund um Superman und Batman. Für diese Filmwelten ist das Hollywood-Studio Warner Brothers bekannt. Jetzt hat Konkurrent Paramount die Übernahme von Warner offiziell abgeschlossen. Die beiden traditionsreichen Studios werden damit unter dem Dachkonzern Skydance gebündelt.
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3: Immer aktuell, dank KI. Am späten Abend ist es bei uns insgesamt ruhig, mit Wolken im Wechsel. In der Nacht ziehen bei uns in Augsburg und der Region mehr Wolken auf. In Augsburg messen wir 11 Grad, in Wemding 17 Grad. Morgen gibt es nach nebligem Start freundliches Wetter bei bis zu 23 Grad.
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3: Ruhiger und störungsfreier Verkehr im Sendegebiet.
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3: Derzeit liegen uns keine Blitzer oder Abstandsmeldungen vor. Habt ihr noch was gesehen? Schickt uns gerne eine WhatsApp ins Studio an die 0821 50 242 26.
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0: Das Wetter bei bis zu 23 Grad.
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0: Uns liegen im Moment keine Staus und Behinderungen vor.
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0: Derzeit liegen uns keine Blitzer oder Abstandsmeldungen vor. Habt ihr noch was gesehen? Schickt uns gerne eine WhatsApp ins Studio an die 0821 50 242 26.
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1: Ich bin Moritz Einzel.
2: Für den Wahlvorschlag stimmten 48 Abgeordnete, gegen den Wahlvorschlag 29 und es gab 5 Stimmenthaltungen. Sehr geehrter Herr Kollege Rausch, Sie sind damit zum Präsident des Landtages von Sachsen-Anhalt der 9. Wahlperiode gewählt worden und ich gratuliere Ihnen hierzu.
1: Die linke Alterspräsidentin von Angern mit der Verkündung eines geschichtsträchtigen Wahlergebnisses im Landtag von Sachsen-Anhalt. Erstmals ist mit Tobias Rausch ein AfD-Politiker zum Präsidenten eines Parlaments in Deutschland gewählt worden.
3: Ich danke Ihnen für das Vertrauen, das Sie mir mit der Wahl zum Präsidenten des Landtages von Sachsen-Anhalt entgegengebracht haben. Heute stehe ich mit großer Dankbarkeit, aber vor allem mit großem Respekt vor diesem Amt vor Ihnen.
1: Rausch bekam nicht nur die Stimmen seiner eigenen Partei und des BSW. In der geheimen Wahl stimmten offenbar auch Abgeordnete anderer Fraktionen für ihn. Zu einem der Stellvertreter wurde der AfD-Rechtsaußen Till Schneider gewählt, überraschend ebenfalls mit mehr Stimmen als AfD und BSW zusammen haben. Skandal um den Bundesnachrichtendienst. Der frühere BND-Präsident Hanning ist festgenommen worden. Er soll sich gegen Geld jahrelang geheime Unterlagen beschafft und diese für seine private Beratertätigkeit genutzt haben. Gegen den heute 80-jährigen Hanning steht der Verdacht der Spionage und des versuchten Landesverrats im Raum. Im Rennen um Olympia 2036 muss München 6 Mitbewerber ausstechen. Als aktuelle Rivalen im Vergabeverfahren hat das Internationale Olympische Komitee Katar, Indien, Südkorea, Ungarn, die Türkei und Südafrika genannt. Im März entscheidet das IOC, welche Bewerber in die zweite Runde des Vergabeprozesses einziehen. Die deutschen U21-Fußballer haben das EM-Ticket gelöst. Mit einem 2:0 im abschließenden Gruppenspiel in Bielefeld gegen Georgien sicherte sich das DFB-Team Platz 1 in seiner Quali-Gruppe. Die U21-EM ist im kommenden Sommer in Albanien und Serbien.
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4: Immer aktuell, dank KI. Heute Nacht ist es bei uns klar und meist trocken. Morgen wird es nach Nebel freundlich in der Region, bei bis zu 23 Grad. Aktuell sind es 11 Grad in Augsburg und 12 Grad in Oettingen.
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4: Die Polizei meldet derzeit keine Verkehrsbehinderungen in Augsburg und der Region.
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4: Fuß vom Gas in der Schätzlerstraße in Augsburg. Seht ihr Staus und Blitzer, meldet sie gerne unter der 0821 50 242 26.
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1: Immer aktuell, dank KI. Heute Nacht ist es bei uns klar und meist trocken. Morgen wird es nach Nebel freundlich in der Region, bei bis zu 23 Grad. Aktuell sind es 11 Grad in Augsburg und 12 Grad in Oettingen.
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1: Ihr habt freie Fahrt. Derzeit gibt es keine Verkehrsbehinderungen.
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1: Fuß vom Gas in der Schätzlerstraße in Augsburg. Seht ihr Staus und Blitzer, meldet sie gerne unter der 0821 50 242 26.
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1: Ich bin Moritz Einzel. Erstmals gibt es in Deutschland einen Landtagspräsidenten von der AfD. Tobias Rausch ist in Sachsen-Anhalt zum Parlamentspräsidenten gewählt worden und das sogar mit mehr Stimmen als AfD und das BSW zusammen haben. Da stellen sich viele jetzt die Frage, kamen die zusätzlichen Stimmen etwa aus der CDU? Bundestagsfraktionschef Frei will sich nicht an Spekulationen beteiligen, warum Rausch mehr Stimmen bekam als erwartet.
2: Es ist eine geheime Wahl und da kommt natürlich grundsätzlich jeder in Frage. Die Tatsache, dass es so ist, ist aus meiner Sicht in höchstem Maße bedenklich und besorgniserregend.
1: Scharfe Kritik kam von linken Chefin Reichineck.
3: Das, was heute im Landtag passiert ist, das ist keine Kleinigkeit. Das ist nichts, was man bedauernd zur Kenntnis nimmt, um dann zur Tagesordnung überzugehen. Das ist der nächste große Schritt zur Machtergreifung einer Partei, die die geistige Erbin derer ist, die dieses Land in seine dunkelste Zeit geführt haben.
1: Und die SPD-Bundestagsfraktion versammelte sich in Berlin spontan zu einem Protestmarsch. Nach der Festnahme des früheren Präsidenten des Bundesnachrichtendienstes Hanning hat der grüne Geheimdienstkontrolleur von Notz umfassende Aufklärung verlangt.
4: Das ist im Hinblick auf einen Präsidenten des Bundesnachrichtendienstes AD schon ein einmaliger Vorgang, muss man sagen, der die Züge einer Staatsaffäre hat.
1: Gegen Hanning besteht Spionageverdacht. Er soll sich jahrelang geheime BND-Unterlagen beschafft und sie für eine Beratertätigkeit genutzt haben. Ungefähr 5 Millionen Menschen in Bayern engagieren sich ehrenamtlich. Das entspricht 4 von 10 Bürgerinnen und Bürgern im Freistaat, wie die Staatskanzlei mitgeteilt hat. Und demnach ist der Anteil deutschlandweit der größte. Englands Fußballnationalmannschaft hat in der Nations League den 3. Sieg im 4. Spiel gefeiert. Das Team von Thomas Tuchel besiegte Tschechien mit 3:0. FC Bayern-Stürmer Harry Kane traf 2-mal. Weltmeister Spanien gewann auch sein 4. Spiel, 2:1 in Kroatien.
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5: Immer aktuell, dank KI. Heute Nacht ist es bei uns klar und meist trocken. Morgen wird es nach Nebel freundlich in der Region, bei bis zu 23 Grad. Aktuell sind es 11 Grad in Augsburg und 12 Grad in Oettingen.
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5: Uns liegen im Moment keine Staus und Behinderungen vor.
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1: Immer aktuell, dank KI. Heute Nacht ist es bei uns klar und meist trocken. Morgen wird es nach Nebel freundlich in der Region, bei bis zu 23 Grad. Aktuell sind es 11 Grad in Augsburg und 12 Grad in Oettingen.
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1: Ihr habt freie Fahrt. Derzeit gibt es keine Verkehrsbehinderungen.
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1: Ich bin Moritz Einzel. Die im US-Bundesstaat Tennessee zum Tode verurteilte Christa Pike hat nach ihrer gescheiterten Hinrichtung das Bewusstsein wiedererlangt. Das haben ihre Anwälte mitgeteilt. Pike könne auch sprechen. Die 50-Jährige werde weiter intensivmedizinisch behandelt. Sie hatte letzte Woche 2 Giftspritzen überlebt. Der Landtag von Sachsen-Anhalt wird künftig von einem AfD-Politiker geführt. Tobias Rausch ist der erste Parlamentspräsident der in Teilen als rechtsextrem eingestuften Partei. Unmittelbar nach seiner Wahl gestern hat die grüne Fraktionschefin in Sachsen-Anhalt, Schiborra Seidlitz, angekündigt, die AfD demokratisch in die Zange zu nehmen.
2: Sachsen-Anhalt braucht Menschen, die hier bleiben, die hierher kommen, die hier investieren und die sich hier engagieren. Unser Land kann es sich nicht leisten, dass Ausgrenzung zum Aushängeschild, zum politischen Aushängeschild dieses Parlaments und unseres Landes wird.
1: Der neue Landtagspräsident Rausch sagte, er wolle sein Amt mit Fairness, Ruhe und der nötigen Konsequenz führen.
3: Politische Härte in der Sache und persönlicher Respekt schließen sich nicht aus. Man hat manchmal das Gefühl, dass die Gesellschaft und Teile der Repräsentanten verlernt haben, dass man anderer politischer Meinung sein kann und trotzdem normal und fair miteinander umgehen kann.
1: Die SPD-Bundestagsfraktion versammelte sich am Abend in Berlin zu einem Protestmarsch. Verteidigungsminister Pistorius sprach von einem einzigartigen Tabubruch. Der frühere Chef des Bundesnachrichtendienstes Hanning wird heute am Bundesgerichtshof in Karlsruhe dem Haftrichter vorgeführt. Gestern wurde Hanning festgenommen wegen Spionagevorwürfen. Er soll sich geheime Unterlagen beschafft und versucht haben, sie als Berater zu Geld zu machen. In der Nations League hat Englands Fußballnationalmannschaft den 3. Sieg im 4. Spiel eingefahren. Das Team von Thomas Tuchel gewann gegen Tschechien mit 3:0. Bayern-Stürmer Harry Kane traf 2-mal. Und Deutschlands U21-Nationalteam ist nach einem 2:0 gegen Georgien für die EM im kommenden Jahr qualifiziert.
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4: Immer aktuell, dank KI. Die Nacht ist überwiegend bedeckt. Zum Nachmittag hin zeigt sich das Wetter teils sonnig, teils bewölkt. Dabei ändert sich kaum etwas. In Augsburg liegen die Temperaturen aktuell bei 10 Grad, in Krumbach bei 9 Grad. Morgen gibt es zeitweise leichten Regen bei bis zu 15 Grad.
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4: Aktuell liegen uns keine Verkehrsstörungen vor.
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4: Derzeit liegen uns keine Blitzer oder Abstandsmeldungen vor. Seht ihr Staus und Blitzer, meldet sie gerne unter der 0821 50 242 26.
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1: Immer aktuell, dank KI. Die Nacht ist überwiegend bedeckt. Zum Nachmittag hin zeigt sich das Wetter teils sonnig, teils bewölkt. Dabei ändert sich kaum etwas. In Augsburg liegen die Temperaturen aktuell bei 10 Grad, in Krumbach bei 9 Grad. Morgen gibt es zeitweise leichten Regen bei bis zu 15 Grad.
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1: Aktuell liegen uns keine Verkehrsstörungen vor.
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1: Derzeit liegen uns keine Blitzer- oder Abstandsmeldungen vor. Seht ihr Staus und Blitzer, meldet sie gerne unter der 0821 50 242 26.
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1: Ich bin Moritz Einzel. Nach der Festnahme des früheren Präsidenten des Bundesnachrichtendienstes Hanning hat der Chef des parlamentarischen Kontrollgremiums umfassende Aufklärung gefordert. Der CDU-Politiker Henrich Mann sagte in der ARD, die Vorwürfe gingen in Richtung Landesverrat.
2: Und das bei einem hochrangigen Funktionsträger, der jetzt 20 Jahre nicht mehr im Amte ist. Aber trotzdem muss das mit Blick auf die Zukunft jetzt wirklich heißen, aufklären und keinen Stein im Zweifel auf dem anderen lassen.
1: Heute soll Hanning dem Haftrichter vorgeführt werden. Er soll versucht haben, geheime Informationen als Berater zu Geld zu machen. Entsetzen bei den meisten Bundesparteien nach der Wahl des AfD-Politikers Rausch zum Landtagspräsidenten in Sachsen-Anhalt. Die SPD-Fraktion kam am Abend zu einem Protestmarsch in Berlin zusammen. Verteidigungsminister Pistorius kritisierte insbesondere, dass Rausch 4 Stimmen mehr bekam als erwartet, womöglich aus der CDU.
3: Das ist ein Desaster für einen Teil der demokratischen Mitte. Ich hätte mir das nicht vorstellen können und bin entsprechend entsetzt. Ich frage mich auch wirklich, was in der CDU Sachsen-Anhalt vor sich geht.
1: Unionsfraktionschef Frei wies die Vorwürfe zurück.
4: Das gibt Anlass zu allergrößter Besorgnis. Ich will aber auch darauf hinweisen, dass das, was Sie jetzt angesprochen haben und was auch zu lesen ist, reine Spekulation ist. Und ich lasse mich auf eine solche Spekulation nicht ein.
1: Tobias Rausch ist der erste Parlamentspräsident der AfD. Nach der gescheiterten Hinrichtung im US-Bundesstaat Tennessee ist die verurteilte Krista Pike wieder bei Bewusstsein. Das haben ihre Anwälte mitgeteilt. Demnach kann Pike auch sprechen. Die 50-Jährige wird weiter intensivmedizinisch behandelt. Sie hatte letzte Woche 2 Giftspritzen überlebt. FC Bayern-Stürmer Harry Kane hat mal wieder geliefert, auch bei der englischen Fußballnationalmannschaft. Beim 3:0 der Three Lions gegen Tschechien in der Nations League erzielte Kane 2 Tore. Auch Weltmeister Spanien hat wieder gewonnen, 2:1 in Kroatien.
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5: Immer aktuell, dank KI. Die Nacht ist überwiegend bedeckt. Zum Nachmittag hin zeigt sich das Wetter teils sonnig, teils bewölkt. Dabei ändert sich kaum etwas. In Augsburg liegen die Temperaturen aktuell bei 10 Grad, in Krumbach bei 9 Grad. Morgen gibt es zeitweise leichten Regen bei bis zu 15 Grad.
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5: Die Polizei meldet derzeit keine Verkehrsbehinderungen in Augsburg und der Region.
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5: Derzeit liegen uns keine Blitzer oder Abstandsmeldungen vor. Alle Staus und Blitzer gibt's auch auf radioaugsburg.de und in der Radio Augsburg-App. Gute Fahrt!
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